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1: Mit Martina Steidl. Der 70. Song Contest ist geschlagen. Gastgeber Österreich landet mit Cosmo diesmal auf dem vorletzten Platz. Gewonnen hat völlig überraschend Bulgariens Vertreterin Dara mit ihrem Partysong Bangaranga. Auf Platz 2 landet Israel, den dritten Platz holt sich Rumänien. Damit ist in Wien eine bunte Song Contest Woche zu Ende gegangen, die tausende Fans aus ganz Europa angelockt hat. In Kroatien hat es seit Jahresbeginn deutlich mehr Waldbrände gegeben als im Jahresvergleich. Mehr als 5000 Hektar Land sind dabei verwüstet worden, um 70% mehr als im Vorjahr. Erst kürzlich haben Forscher vor besonders heftigen Waldbränden in den nächsten Monaten gewarnt. Der Grund ist das Wetterphänomen El Niño, das heuer besonders stark werden könnte. Mindestens 80.000 Menschen sind gestern bei zwei Demos durch die Londoner Innenstadt gezogen. Eine Gruppe hat gegen Einwanderer protestiert, die andere für Unterstützung für die Palästinenser. Die Londoner Polizei war mit 4.000 Beamten vertreten und hat vom größten Einsatz seit Jahren gesprochen. 43 Personen wurden auch festgenommen. Fußball-Bundesliga, Blau-Weiß Linz steigt in die zweite Liga ab nach einem 0:3 gestern gegen den GAK im direkten Abstiegsduell. Heute geht es um den Meistertitel, den können sich der LASK oder Sturm Graz holen. Tabellenführer LASK hat 2 Punkte Vorsprung auf Sturm. Die Grazer spielen heute zu Hause gegen Rapid. Der LASK muss zur Wiener Austria.
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1: Ja, grüß euch, liebe Hörer von Radio U1 Tirol. Da ist der Flo von die Grobertaler. Und natürlich heißt es auch diesen Sonntag wieder ein Feuerwerk der Musik. Schmankerln und Raritäten aus vergangenen Zeiten. Also, schaltet ein und seid dabei. Ich freu mich auf euch.

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1: Mit Martina Steidl. Der Song Contest in Wien ist geschlagen und Österreichs Vertreter Cosmo landet auf dem vorletzten Platz. Hinter Deutschland, letzter wurde Großbritannien. Den Sieg holt sich völlig überraschend Bulgarien. Sängerin Dara hat sowohl von der Jury als auch vom Publikum die Höchstwertung bekommen. Auf Platz 2 landet Israel, den dritten Platz holt sich Rumänien. Rund 10.000 Zuschauer waren in der Stadthalle in Wien live dabei, noch mehr Fans am Rathausplatz. In Pfunz in Tirol hat die Polizei bei einer Hausdurchsuchung etliche Gegenstände mit NS-Bezug gefunden und sichergestellt, unter anderem eine Büste von Adolf Hitler. Der Bewohner, ein 67 Jahre alter Mann, war zuvor auf einem Flohmarkt aufgefallen, weil er einen Pullover mit nationalsozialistischen Symbolen getragen hatte. Gegen ihn wird Anzeige erstattet. Mindestens 80.000 Menschen sind gestern bei zwei Demos durch die Londoner Innenstadt gezogen. Eine Gruppe hat gegen Einwanderer protestiert, die andere für Unterstützung für die Palästinenser. Die Londoner Polizei war mit 4.000 Beamten vertreten und hat vom größten Einsatz seit Jahren gesprochen. 43 Personen wurden auch festgenommen. Fußball-Bundesliga, Blau-Weiß Linz steigt in die zweite Liga ab nach einem 0:3 gestern gegen den GAK im direkten Abstiegsduell. Heute geht es um den Meistertitel, den können sich der LASK oder Sturm Graz holen. Tabellenführer LASK hat 2 Punkte Vorsprung auf Sturm. Die Grazer spielen heute zu Hause gegen Rapid. Der LASK muss zur Wiener Austria.
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3: Innsbruck wird heute wieder zum Treffpunkt der Schützen aus Tirol, Südtirol, Bayern und dem Trentino. Und damit schönen guten Morgen am 17. Mai. Es ist jetzt kurz nach 7. Heute findet das Alpenregionstreffen nämlich statt. Wir sprechen in dieser Stunde noch ein bisschen genauer darüber. Und ich habe natürlich auch wieder jede Menge Musik für Sie vorbereitet, damit das Aufstehen ein bisschen leichter fällt, damit die Augenlider offen bleiben. Starten wir also gemeinsam rein in diesen heutigen Sonntag. Jetzt mit Maite Kelly. Schönen guten Morgen.

0: Soziale Netzwerke. Dort sind die meisten von uns tagtäglich unterwegs und denen ist sogar ein eigener Tag gewidmet. Schönen guten Morgen hier auf U1. Heute ist Welttag der sozialen Kommunikationsmittel und passend dazu gibt es jetzt den Impuls aus der Diözese Innsbruck für Sie.
1: Grüß Gott, liebe Hörerinnen und Hörer von Radio U1. Mein Name ist Stanic Anna und ich arbeite in der Diözese Innsbruck im digitalen Medienmanagement. Eine meiner Aufgaben in der Diözese ist die Betreuung unserer Social-Media-Kanäle und ich empfinde es als unglaublich bereichernd. Gerade versuchen wir den Fokus auf andere Menschen zu lenken und ich finde es spannend zu hören, wofür Menschen brennen, wie ihr Alltag aussieht und was ihnen am Herzen liegt. Ich liebe es, neue Menschen kennenzulernen und ihnen die Möglichkeit zu geben, über Themen zu sprechen, die ihnen wichtig sind. Natürlich kann diese Arbeit auch belastend sein. Vor allem dann, wenn man ständig auf Likes und Views schaut und sich mit anderen vergleicht. Aber ich versuche diesen Zahlen nicht meine ganze Aufmerksamkeit zu schenken. Denn sie sagen nichts darüber aus, wie viele Menschen vielleicht durch ein Video näher zum Glauben gefunden haben oder etwas Neues gelernt haben. Ich denke mir dann meistens immer, wenn ein Beitrag nur wenige Views hat, aber eine einzige Person dadurch in ihrem Glauben wächst, dann reicht das für mich. Beim Treffen der digitalen Missionarinnen und katholischen InfluencerInnen in Rom hat mich besonders berührt, wie klar spürbar war, egal wie groß oder klein ein Account ist, wir haben alle ein gemeinsames Ziel, Glaubensvermittlung. Und wir sind alle gleich wertvoll. Ich habe von diesem Treffen mitgenommen, dass wir Content nicht einfach nur erstellen sollen, weil er viele Views bringt, sondern immer mit dem Gedanken, Menschen zu erreichen und mit ihnen in Austausch zu treten. Denn am Ende geht es nicht um Zahlen, es geht um Menschen und um eine Botschaft, die trägt.
0: In diesem Sinne, einen wunderschönen Sonntag.
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0: Es ist quasi ein großes Klassentreffen der Schützen heute in der Landeshauptstadt in Innsbruck. Schönen guten Morgen auf U1. Rund 15.000 Schützen, Marketenterinnen und auch Musiker werden mit dabei sein und die Tradition in die Landeshauptstadt tragen. Das Alpenregionstreffen findet statt. Dabei werden nicht nur Schützen aus Tirol, sondern auch aus Südtirol, Bayern und dem Trentino mit dabei sein. Stattfinden wird das Ganze am Bergisel. Und der Ort, der ist natürlich bewusst ausgewählt worden, sagt uns Thomas Saurer, Landeskommandant der Tiroler Schützen.
1: Das ist für uns der Schicksalsberg. Deswegen haben wir gesagt, damals waren es Feinde, also die Tiroler und die Bayern, eben einst Feinde und heute Freunde, ist es doch ein wunderbares Symbol, ein wunderbares Zeichen, wenn nachher Bayern und Tiroler vereint in der Alpenregion der Schützen, diesem Bündnis, das jetzt seit 1975, also seit 50 Jahren besteht, nachher Schulter an Schulter am Bergisel stehen und die Kameradschaft, das Schützenbrauchtum und das Miteinander feiern.
0: Ja, am Bergisel wird nämlich die Messe gefeiert. Anschließend marschiert dann der gesamte Festzug durch Innsbruck bis zur Messe, wo dann der Festbetrieb noch ein bisschen weitergeht, wo noch ein bisschen gemütlich zusammengesessen wird. Wenn Sie Zeit haben, schauen Sie gerne vorbei. Es ist auf jeden Fall, ich kann mir vorstellen, ziemlich beeindruckend, sich das einmal anzuschauen.

0: Ja, gern geschehen. Den Ohrwurm werden wir nicht mehr los heute. Der wird uns begleiten. Und wir sorgen auf Radio U1 Tirol noch für viel mehr Ohrwürmer. Ich habe nämlich noch ein paar auf Lager. Sunrise sind unter anderem mit dabei und Los Paraguayos. Und Sie wissen, welcher Titel gemeint ist. Da gibt es einen, an den wir sofort denken. Und genau der ist es.
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0: Ja, Sunrise mit einem Titel, bei dem wir auf jeden Fall ein bisschen mitsingen müssen mit der Zahnbürste im Mund. Oder vielleicht sitzen Sie ja noch beim Frühstückstisch. Wenn dem so ist, dann jetzt gemütlich zurücklehnen, Kaffee in die Hand nehmen und zuhören hier auf U1. Ich hoffe, Sie haben es bequem. Es gibt wieder ein bisschen Mundart für Sie.
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2: Liebe U1 Radiohörer, mein Name ist Hans Hausberger aus Innsbruck. Und ich lese jetzt das Gedicht Schlecht verstehen. Da hier's zum Hals, Nasen, Ohren Doktor geht, weil er seine Frau oft nicht ganz versteht. Ich hör meine Frau nicht immer und es wird allweil schlimmer. Vielleicht sind die Ohren verstopft, ist drin womöglich ein großer Pfropf. A manter Doktor, hammer gleich, schau gein ins Ohrwaschel, na, verstopft ist nix, muss was anders sein. Das liegt vielleicht an der Stimme deiner Frau, denn die Wissenschaft weiß genau, ältere Männer hören hohe Stimmen schlecht, daher haben sie wohl recht, dass sie ihre Frau nicht immer verstehen. Deshalb müssen sie aber nicht zum Doktor gehen. Na, dann muss was anders sein, meint der Hirs da gleich. Meine Frau hat jetzt eine tiefere Stimme, da liegt das Problem wohl nicht da drin. Sie singt nämlich bei uns am Chor seit ein paar Jahren Tenor. Ja, meint dann der Doktor drauf, das ist der Weltenlauf. Es ist immer schon ein Geheimnis gewesen, wir Männer werden die Frauen nie ganz verstehen.
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steht heute Stabilität im Vordergrund, auch wenn rundherum einiges in Bewegung ist. Kleine Genusspausen sorgen dafür, dass der Tag angenehm und ruhig bleibt. Die Zwillinge sind heute besonders kommunikativ und haben für jedes Gespräch die passenden Worte parat. Am Vormittag ergeben sich dabei überraschend gute Kontakte, die länger nachwirken könnten. Die Krebse spüren heute stärker als sonst, was ihnen gut tut und was eher belastet. Ein ruhiger Start in den Morgen hilft dabei, den Fokus für den restlichen Tag zu finden. Bei den Löwen läuft es heute oft nach Plan, auch wenn kleine Umwege für Spannung sorgen. Ein bisschen Gelassenheit bringt sie am schnellsten ans Ziel. Und die Jungfrauen haben heute ein gutes Auge fürs Detail und erkennen Dinge, die anderen entgehen. Am Vormittag kann eine kleine organisatorische Aufgabe besonders zufriedenstellend gelingen. Klingt doch gut. Jetzt haben wir den Marco Warstetter und dann schauen wir uns den zweiten Teil an. Waage bis Fische.

0: Bestimmt. Guten Morgen.
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0: Die zweite Hälfte, die fehlt uns noch. Waage bis Fische. Die Wagen suchen heute mehr als sonst nach Harmonie und klaren Entscheidungen. Begegnungen am Morgen verlaufen angenehm und bringen eine freundliche Grundstimmung. Die Skorpione sind heute fokussiert und lassen sich nicht so leicht ablenken. Wenn sie auf ihr Bauchgefühl hören, treffen sie genau die richtigen Entscheidungen. Bei den Schützen weht heute ein frischer Wind durch die Gedanken. Neue Ideen sind schnell da. Ein spontaner Moment am Vormittag könnte den Tag in eine andere Richtung lenken. Die Steinböcke bleiben heute ruhig und konsequent, auch wenn es rundherum hektisch wird. Schritt für Schritt kommen sie zuverlässig voran und behalten den Überblick. Die Wassermänner überraschen heute mit kreativen Lösungen und ungewöhnlichen Blickwinkeln. Besonders am Morgen entstehen Gedanken, die sich später als sehr wertvoll erweisen. Und die Fische sind heute feinfühlig unterwegs und nehmen Stimmungen ihrer Umgebung sehr genau wahr. Ein

Ruhiger Start in den Tag hilft, diese Sensibilität gut für sich zu nutzen. Na dann, sind wir vorbereitet, würde ich sagen. Wir machen das Beste aus dem heutigen Tag und damit das gelingt, gibt's die passende Musik dazu. Guten Morgen! Whoa!

0: Musik aus Schweden, ABBA hier auf Radio U1 Tirol. Gleich haben wir Alright the Band für Sie und der Gigi Anderson ist auch noch mit dabei vor 9 Uhr.
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Gigi Anderson war das. Und in der kommenden Stunde, da führt uns unser U1 Sonntagsreiter an den Fuß des Wettersteingebirges. Die heutige Gemeinde, die liegt am Becken des Lermoser Mooses, einer ehemaligen Moorlandschaft. Und damit genug der Hinweise. Vielleicht haben Sie es ja schon erraten, wohin es heute geht. Wenn nicht, dann einfach dranbleiben. Ab 8 Uhr legen wir wieder los mit unserem Sonntagsreiter. Also noch schnell einen Kaffee runterlassen und dann geht's los.

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1: Mit Martina Steidl. Die Förderung für den sogenannten Agrardiesel wird vorgezogen. Ursprünglich hätte die Rückvergütung für Landwirte erst 2027 ausbezahlt werden sollen. Jetzt passiert das ein Jahr früher, heißt es von Bundeskanzler Stocker und Landwirtschaftsminister Totschnig. Je Liter Diesel soll es 16 Cent als Unterstützung geben, ein Ausgleich für die teuren Dieselpreise wegen des Iran-Kriegs. Mehr als 137.000 Österreicherinnen und Österreicher haben sich von Jänner bis März einen neuen Strom- oder Gaslieferanten gesucht. So viele waren es noch nie in einem ersten Quartal, wie die Zahlen der E-Control zeigen. Vorstand Alfons Haber spricht von einem guten Zeitpunkt für einen Wechsel.
2: Es gibt also im Strom- und im Gasbereich Angebote, die jetzt eine Preisgarantie von zum Beispiel 12 Monate haben. Wir gehen davon aus, dass aufgrund der weltweiten Situation die Energiepreise im Herbst also höher werden könnten, Strom und Gas. Und somit könnte man sich jetzt recht viel Geld ersparen.
1: Viele wechseln den Anbieter nicht, weil sie das dann jedes Jahr tun müssten, um dauerhaft günstigen Strom oder Gas zu beziehen. Ein Aufwand, der sich aber lohnt, meint Haber. In Kroatien hat es seit Jahresbeginn deutlich mehr Waldbrände gegeben als im Jahresvergleich. Mehr als 5000 Hektar Land sind dabei verwüstet worden, um 70% mehr als im Vorjahr. Erst kürzlich haben Forscher vor besonders heftigen Waldbränden in den nächsten Monaten gewarnt. Ein Grund ist das Wetterphänomen El Niño, das heuer besonders stark werden könnte. Der Song Contest in Wien ist geschlagen und Österreichs Vertreter Cosmo landet auf dem vorletzten Platz. Hinter Deutschland, letzter wurde Großbritannien. Den Sieg holt sich völlig überraschend Bulgarien. Sängerin Dara hat sowohl von der Jury als auch vom Publikum die Höchstwertung bekommen. Auf Platz 2 landet Israel, den dritten Platz holt sich Rumänien. Rund 10.000 Zuschauer waren in der Stadthalle in Wien live dabei, noch mehr Fans am Rathausplatz.
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4: Einen schönen Sonntagmorgen aus der Geosphere wünscht Susi Lendner. Ein Zwischenhoch schiebt sich heute von Westen herein. Wir starten aber sehr frisch in diesen Sonntag. Nach Auflösung von Restwolken behält die Sonne die Oberhand. Später kommen zwar größere Quellwolken ins Spiel, vor allem im Grenzbereich zu Bayern. Diese sollten aber im Großen und Ganzen harmlos bleiben, sodass es wie gesagt ein sonniger Sonntag wird mit Höchstwerten zwischen 14 und 19 Grad. Es geht also wieder etwas nach oben. Morgen Montag gibt es dann noch etwas Sonne am Vormittag. Am Nachmittag kommen dann die nächsten Regenschauer auf uns zu und auch am Dienstag und Mittwoch sind wir nicht ganz gefeit vor lokalen Schauern. Erst ab Donnerstag wird es dann stabiler und noch dazu frühsommerlich warm.
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6: Es geht drüber über den Fernpass heute. Schönen guten Morgen am heutigen Sonntag. Heimatforscher Martin Reiter und ich sind in dieser Stunde im Außerfern unterwegs, also im Bezirk Reute. Wir schauen uns die Gemeinde Ehrwald ein bisschen genauer an in dieser Stunde und haben dazu wieder die geografischen und die geschichtlichen Details. Und ich habe mich natürlich auch mit einer echten Ehrwalderin getroffen. Das alles gibt's in dieser Stunde. Natürlich untermalt mit ganz, ganz viel von ihrer Lieblingsmusik. Gleich Mario und Christoph und den Anfang in der Stunde machen Brennholz. Schönen guten Morgen.

0: Auf geht's in den Bezirk Reute. Unser U1-Sonntagsreiter ist in der Gemeinde Ehrwald unterwegs. Und ich habe mir zur Hilfe wieder Heimatforscher Martin Reiter geholt. Martin, wir haben gesagt, im Bezirk Reute, verort uns noch ein bisschen genauer, wo ist Ehrwald genau?
1: Ja, wenn man über einen Fernpass ins Außerfern kommt, im Bezirk Reute, dann gelangt man gleich einmal nach Ehrwald. Ehrwald hat ungefähr 2600 Einwohner und liegt auf einer Seehöhe von fast genau 1000 Metern. Das Gemeindegebiet ist relativ groß und umfasst ungefähr 97 Quadratkilometer. Und das geht im Prinzip von den Talflächen angefangen über das Ehrwalder Becken bis auf in hochalpine Bereiche vom Wettersteingebirge.
0: Wann ist in Ehrwald das erste Mal urkundlich erwähnt worden?
1: Ja, urkundliche Erwähnung ist gewesen 1274 und der Ortsname, der soll von Erzwald herkommen, also Ehrwald und dann Erzwald. Warum? Ja, Erz ist natürlich irgendwie erklärbar. Das hat mit einem historischen Bergbau zu tun, weil tatsächlich ist in Ehrwald lange Zeit über mehrere Jahrhunderte Blei und Silber abgebaut worden.
0: Und Ehrwald hat im Mittelalter sozusagen auch eine ziemlich große Rolle gespielt, sage ich jetzt einmal, weil da mehrere Verkehrswege auch durchgegangen sind.
1: Genau, wie wir schon gesagt haben, wenn man über den Fernpass kommt, und das war ja eine der wichtigsten Nord-Süd-Verbindungen, da hat natürlich auch die Straße durch Ehrwald geführt und damit hat es Gastwirte gegeben, Busstationen und so weiter. Man hat Vorspannwerke gebraucht. Und durch das ist dann auch irgendwann später natürlich der Tourismus entstanden.
0: Du hast damit schon ein wichtiges Stichwort fallen gelassen sozusagen. Der Alpinismus war auch dann ziemlich wichtig in Ehrwald. Wir sprechen da gleich drüber.
2: Ja,

0: Weiter geht's. Wir sind nach wie vor mit unserem U1-Sonntagsreiter in der Gemeinde Erwald, also im Bezirk Reute, unterwegs. Martin, schauen wir mal auf die Pfarrkirche.
1: Ja, mitten im Auto steht die Pfarrkirche. Sie ist Maria Himmelfahrt geweiht und also eine wunderbare Barockkirche. Wenn man es so sieht, ist sie natürlich einem älteren Kirchenbau gefolgt. Ist in den meisten Gemeinden so gewesen, aber es zeigt auch irgendwie, wenn man die Kirche anschaut, dass da schon ein gewisser wachsender Wohlstand gewesen ist, wenn man die gebaut hat. Sonst hätte man nicht so eine schöne Kirche hingestellt.
0: Mhm. Schauen wir kurz ins 19. Jahrhundert. Da ist das Ganze mit dem Tourismus, vor allem dem Alpinismus aufgekommen in Erwald, oder?
1: Ja, ich sage, die Zugspitze, die Erwald liegt ja fast am Fuße der Zugspitze, kann man sagen. Und wer die Zugspitze kennt, das ist ein eigener Mythos, sowohl in Deutschland als auch auf der österreichischen Seite. Und gerade da natürlich hat es im 19. Jahrhundert einen Aufschwung gegeben, weil dieser ganze Alpinismus begonnen hat. Es waren ja gerade sehr viele deutsche Alpinisten, die dann ja bei uns auch Berghütten, Schutzhütten gebaut haben. Also, und von denen hat natürlich auch Erwald profitiert. Die ganze touristische Erschließung dann von der Zugspitze ist gekommen und damit der wirtschaftliche Aufschwung der Tourismus.
0: Und der Tourismus spielt auch heute noch eine große Rolle.
1: Der Erwald ist ein bedeutender Tourismusort, sowohl im Sommer als auch im Winter. Und natürlich, was da besonders noch Beitrag hat, war dann der Bau von der Außerfernbahn, weil dadurch sind natürlich noch mehr Touristen nach Erwald gekommen, sowohl von der Nordtiroler Seite, also vom Indolfer Innsbruck her, die Stadtlauf, deutsch gesagt, als auch von der deutschen Seite. Und von dem hat das Ganze profitiert. Und natürlich diese wunderbare Hochgebirgslandschaft, die man da vorfindet, die hat die Leute angezogen.
0: Damit sage ich wieder vielen Dank, Martin. Schönen Sonntag.
1: Ja, schönen Sonntag und bis nächste Woche.

0: Genau so klingt Ihr Lieblingsradio U1 Tirol am Sonntag. Fein, dass Sie alle wieder mit dabei sind. Liebe Grüße zu Ihnen an den Frühstückstisch, ins Auto oder wo auch immer Sie gerade unterwegs sind an diesem, ja, doch noch relativ frühen Sonntag. Wir versorgen Sie musikalisch auf jeden Fall. Gleich haben wir das Kasemandel-Duo und auch die Kerstin Ott ist noch mit dabei.
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0: Kerstin Ott begleitet uns beim Aufstehen hier auf Radio U1 Tirol am Sonntag. Und jetzt eine schnelle Frage. Wann haben Sie sich das letzte Mal so entspannen können, dass Sie glatt irgendwie ein bisschen die Zeit vergessen haben? Ja, fällt uns als Erwachsene generell nicht immer ganz so leicht. Als Kinder, da ist uns das quasi dauernd passiert, oder? Weil es halt einfach lustig war, den ganzen Tag draußen ein bisschen herumzutoben mit Freundinnen und Freunden. Da schaut man halt nicht auf die Uhr. Irgendwann hat dann allerdings die Mama eingegriffen.
1: Es hat dann abends irgendwann einmal die Mama oder irgendwer geschrien, so, kommst du jetzt einmal heim, es gibt Essen.
0: Ja, können wir nachvollziehen, was uns Johanna Wilhelm, unser Dorforiginal aus Ehrwald, da erzählt. Wir sprechen gleich detailliert über ihre Erfahrungen in ihrer Heimatgemeinde in Ehrwald.

0: erlaubt.
1: Die Prinzen mit dem Titel, der uns jetzt wahrscheinlich im Gedächtnis bleibt. Ein echter Ohrwurm an diesem Sonntag. Es geht in dieser Stunde ja um die Gemeinde Ehrwald im Bezirk Reutte. Schönen guten Morgen hier auf U1. Und was uns dazu jetzt noch fehlt, sind die Geschichten von den Einheimischen.
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1: Ja, und in Ehrwald habe ich stellvertretend dazu die Johanna Wilhelm getroffen. Johanna, du hast deine ersten Schritte in der Gemeinde Ehrwald gemacht. Wie war es denn da aufzuwachsen dort?
3: Genau, also ich bin seit Geburt an in Ehrwald, bin da aufgewachsen, habe da natürlich auch alle meine Freundinnen und Freunde gehabt, bin da zur Schule gegangen. Also es war natürlich das typische Leben am Land, sage ich jetzt einmal. Wir haben knapp 3000 Einwohner, was ich da sehr zum Schätzen weiß oder auch super gefunden habe, dass man einfach auch gerade so in die Schule und so, wir sind dann auch ab dem zweiten Tag alleine in die Schule gegangen mit meinen Freundinnen oder halt Schulkolleginnen und Kollegen, die man dann natürlich auch gleich nach der Schule wieder getroffen hat, mit denen ausgemacht hat, mit denen eigentlich den ganzen Tag vor der Türe ohne Handy verbracht hat. Also das ist schon auch, wenn ich jetzt so drüber nachdenke, was ich schon noch froh bin, dass wir das ohne Handy erleben haben dürfen. Wir waren wirklich vor der Tür. Es hat dann abends irgendwann einmal die Mama oder irgendwer geschrien, so, kommst du jetzt einmal heim, es gibt Essen. Und sonst waren wir wirklich, man hat das einfach, ja, in der Schule oder irgendwie ausgemacht, meine beste Freundin wohnt neben mir, also da war sowieso, dass wir eigentlich Tag und Nacht zusammen waren.
1: Schauen wir jetzt ein bisschen weiter, du hast also deine Kindheit in Ehrwald verbracht und dann hat sich natürlich einiges getan. Ich vermute mal, auch die Gemeinde hat sich irgendwie entwickelt. Nimm uns da mal ein bisschen mit, wie hast denn du diesen Wandel von Ehrwald so wahrgenommen?
3: Also ich glaube, in Ehrwald hat sich in letzter Zeit sehr viel getan, also gerade für alle Altersgruppen, sage ich mal so, also von jung bis alt. Wir haben zum Beispiel jetzt so einige oder baut man auch derzeit auch noch Wohnanlagen, wo aber auch zum Beispiel jetzt für den Sozial- und Gesundheitssprengel, also für die älteren Bewohner und Bewohnerinnen von Ehrwald, Plätze sind, wo sie bleiben können. Derzeit wird das Hallenbad umgebaut, also es ist wirklich einiges, was sich tut in Ehrwald. Und ja, man sieht, glaube ich, dass halt viel für die Gesellschaft geboten wird und eben auch für jung bis alt, was dabei sein sollte.
1: Du hast die Jungen schon angesprochen. Schauen wir mal auf die Jungen, vielleicht die jungen Familien. Merkt ihr, dass die bei euch in der Gemeinde bleiben oder ist es doch eher so, dass da ein bisschen eine Abwanderung stattfindet?
3: Na, also ich würde sagen eher im Gegenteil, dass sogar wieder ein ziemlicher Zuschwung kommt. Wir haben jetzt auch einige neue Bauplätze, hat man ermöglicht, dass da auch gerade für junge Familien leistbares Wohnen möglich wird. Also durch das sind noch viele wieder hergezogen, beziehungsweise halt auch immer da geblieben. Aber da merkt man schon, dass es auch attraktiv für Familien ist, dass so eben was geboten wird, dass die Kinderbetreuung und alles, dass da drauf geschaut wird. Man hat da jetzt immer mehr, was sich auch im Mittelpunkt steht, die Ferienbetreuung, gerade Schule und Kindergarten. Und genau, also ich würde auf jeden Fall sagen, dass junge Familien, wenn sie schon da bleiben, wieder auch zurückkämen auf Ehrwald.
1: Das klingt alles sehr positiv. Jetzt gibt's die Hanna und danach ist unser nächstes Stichwort gleich das Vereinsleben. Und na, kleiner Spoiler, da bin ich bei der Johanna genau an die richtige Frau geraten.

0: Ja, und viele treue Seelen gibt es auch in der Gemeinde Ehrwalds. Die Gemeinde ist nämlich momentan im Wachsen und es sind aktuell so einige Projekte im Laufen. Darüber haben wir ja schon gesprochen mit unserem U1-Dorf-Original, der Johanna Wilhelm. Johanna, wie schaut's denn aus mit dem Vereinsleben in Ehrwald bei euch?
1: Ja, also ich glaube, von dem kann ich ganz gut erzählen, weil ich selber eben bei der Musi dabei bin, da im Ausschuss und eben auch Ortsleiterin bei den Jungbauern bin. Also ich würde mal sagen, das Vereinsleben wird bei uns sehr groß geschrieben, Zusammenhalt und alles ist sehr gegeben. Auch untereinander, die Vereine helfen sich aus, sei es auch ortsübergreifend, gerade mit Musi und so. Also da ist wirklich, und eben, was ich halt so schier finde, gerade bei der Musi, da ist jung und alt, sitzen nebeneinander, also wirklich von 15 oder noch jünger bis über 70 Jahre. Und man tauscht sich einfach aus, man hat eine nette Zeit. Natürlich macht man auch viele Ausrückungen, es geht viel Zeit drauf, aber ich denke, wir bei uns, bei der Musi, wir sind knapp 50 Leute und da sieht man schon, dass das eigentlich jedem Spaß macht und eben sicher oder Zusammenhalt da wichtig ist und durch das nehmen auch viele die Zeit in Kauf.
2: Wie schaut's bei den Vereinen mit dem Nachwuchs aus? Merkt man da, dass die jungen Leute noch ein Bewusstsein für Tradition haben und das einfach weitertragen wollen?
1: Was man merkt, man muss den Jungen, das weiß ich auch selber von der Musi eben, das schon ihnen zeigen und ihnen quasi vors Auge führen, sage ich mal so. Durch das, wir machen da auch immer so Nachmittage in die Schulen, bringen ihnen das näher, zeigen ihnen die ganzen Instrumente und so. Dann funktioniert es sehr gut. Also auch, es sind jetzt einige, kämen zu uns wieder dazu oder sind gerade in Ausbildung.
2: Was würdest denn du generell sagen, wenn wir ein bisschen weggehen von den Vereinen und auf die Gemeinde wieder an sich schauen, was sind denn aktuell vielleicht so Herausforderungen, die man in der Gemeinde momentan so angeht?
1: Ja, ich glaube, Herausforderungen sind sicher, oder ist bei uns ein bisschen der Arbeitsmarkt auch. Wir haben jetzt zwar wieder viele Gastronomiebetriebe auch gerade da im Ortskern dazugekriegt, aber ich weiß es ja auch für mich selber, Gastronomie ist oft eben gerade auch vielleicht bei den Jungen oder auch, wenn man Familien so hat, so attraktiv, auch wegen die Arbeitszeiten und so. Und ja, man merkt halt auch, dass viel dann eher wieder auf Reute, also auf die großen Orte geht, so wie eben damals Metallwerk, das wo halt viele Arbeitsplätze schafft. Und da ist dann sicher wieder das nächste Problem mit dem Verkehr, beziehungsweise mit den öffentlichen Verkehrsmitteln, auf die man ja bestenfalls ausweichen sollte, wo aber sicher bei uns auch nicht ganz so einfach ist mit den Anbindungen oft. Der Zug fällt oft aus, der Bus hat Verspätung, wächst im Verkehr oder so.
2: Du hast den Verkehr jetzt gerade schon angesprochen. Fernpass ist natürlich bei euch auch ein Thema in der Gemeinde.
1: Ja, ein sehr großes Thema. Natürlich auch eben die B179 mit den Projekten, wo jetzt alle so geplant sind. Und ich würde mal schon sagen, dass wir sehr stark darunter leiden, unter der B179, weil ihr natürlich auch, ich war in Reut in der Schule, habe da Freundinnen und es ist oft schwierig, da denkst du, boah, sollen wir jetzt am Wochenende wirklich was ausmachen?

0: machen oder rentiert sich das jetzt oder eben gerade wenn es schneit oder so, mache ich das jetzt wirklich oder stehe ich dann länger im Stau, als wenn ich dann bei meiner Freundin bin.
1: Was würdest du dir denn für deine rundum schöne Gemeinde Ehrwald wünschen?
0: Ja, dass sie noch schöner wird. Nein, ich würde sagen, eben wie ich vorher auch schon gesehen habe, wir haben da viele Angebote. Man schaut wirklich auch für Jung und Alt, dass für alle was geboten ist. Aber sicher muss man weiterhin schauen, dass es Wohnen zahlbar bleibt und dass einfach eben auch die Jungen da bleiben, dass man eben auch vielleicht vermehrt auf den Arbeitsmarkt ein bisschen schaut.
1: Dann sage ich vielen, vielen Dank, dass du dir für mich die Zeit genommen hast und ich wünsche auch dir persönlich alles, alles Gute für deine Zukunft.
0: Ja, danke, das kann ich nur zurückgeben. Danke fürs Gespräch.

0: Die Simone wäre doch auch einmal was für die U1 Wunsch-Hotline, oder? Das ist unser nächstes Stichwort, beziehungsweise ein kleiner Hinweis. Wenn Sie nämlich irgendeinen Titel haben, den wir heute am Nachmittag spielen müssen, zwischen 14 und 17 Uhr, dann gerne jetzt schon anrufen unter 052 42 61 030 31. Charlie Giermeier ist wie gewohnt wieder für Sie da. Und bis dorthin entscheiden wir, was gespielt wird, unter anderem gleich Frau Signordi und die Schilcherlandbuben.
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0: Mit ganz viel guter Laune geht's in diesen Sonntag. Ich hoffe, Sie sind mittlerweile wach. Das ist Ihr Lieblingsradio U1 Tirol. Und damit sind wir jetzt auch schon am Ende der heutigen Frühsendung angelangt. Ich sag damit für euch, Anna-Maria Rödig wünscht Ihnen jetzt noch ganz einen feinen Sonntag. Ab 10 Uhr begrüßt Sie dann Lukas Brunner zum Studio-Frühshoppen. Ja, und ich sag damit schönen Sonntag, machen Sie sich's fein und bis zum nächsten Mal. Ich freue mich auf jeden Fall schon drauf.
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1: Mit Hannes Haab. Guten Morgen. Gute Nachrichten für die heimischen Bauern. Die Förderung für den sogenannten Agrardiesel wird vorgezogen und das erste Mal schon heuer ausbezahlt, ein Jahr früher als geplant. Mehr von Martina Steidl.
2: Ursprünglich hätte die Rückvergütung für Landwirte erst 2027 und 2028 ausbezahlt werden sollen. Jetzt passiert das ein Jahr früher, heißt es von Bundeskanzler Stocker und Landwirtschaftsminister Totschnig. Das erste Mal im kommenden Dezember. Die stark gestiegenen Preise für Diesel und Dünger wegen des Iran-Kriegs würden die bäuerlichen Familienbetriebe extrem belasten. Je Liter Diesel soll es 16 Cent als Unterstützung geben. Im kommenden Doppelbudget sind dafür 100 Millionen Euro vorgesehen.
1: Weitere Details zum künftigen Modell werden noch verhandelt. Über 137.000 Österreicherinnen und Österreicher haben sich von Jänner bis März einen neuen Strom- oder Gaslieferanten gesucht. So viele waren es noch nie in einem ersten Quartal, zeigen die Zahlen der E-Control. Die Regulierungsbehörde weist auch darauf hin, dass aktuell ein guter Zeitpunkt ist, seinen Anbieter zu wechseln, weil es gerade einige Preisgarantieangebote gibt und im Herbst die Energiepreise wieder steigen dürften. In der norditalienischen Stadt Modena ist ein Mann mit einem Auto in eine Gruppe Fußgänger gerast. 8 Menschen wurden verletzt, darunter auch 2 Touristinnen aus Polen und Deutschland. Der Fahrer, ein 31 Jahre alter italienischer Staatsbürger mit marokkanischen Wurzeln, hat mit einem Messer in der Hand versucht zu flüchten. Mehrere Passanten haben ihn überwältigt. Er gilt als psychisch instabil. Erstmals seit 11 Jahren ist Österreichs Eishockey-Team mit einem Sieg in eine AWM gestartet. 5:2 ist das Ergebnis in Zürich gegen Großbritannien. Ein erster großer Schritt Richtung Klassenerhalt. Heute Nachmittag soll gegen Ungarn, den zweiten Konkurrenten, um den Verbleib unter den besten 16 Nationen, der zweite Schritt folgen.
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4: Einen schönen Sonntagmorgen aus der Geosphere wünscht Susi Lendner. Ein Zwischenhoch schiebt sich heute von Westen herein. Wir starten aber sehr frisch in diesen Sonntag. Nach Auflösung von Restwolken behält die Sonne die Oberhand. Später kommen zwar größere Quellwolken ins Spiel, vor allem im Grenzbereich zu Bayern. Diese sollten aber im Großen und Ganzen harmlos bleiben, sodass es, wie gesagt, ein sonniger Sonntag wird. Mit Höchstwerten zwischen 14 und 19 Grad. Es geht also wieder etwas nach oben. Morgen Montag gibt es dann noch etwas Sonne am Vormittag. Am Nachmittag kommen dann die nächsten Regenschauer auf uns zu und auch am Dienstag und Mittwoch sind wir nicht ganz gefeit vor lokalen Schauern. Erst ab Donnerstag wird es dann stabiler und noch dazu frühsommerlich warm.
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1: Mit Hannes Haab. Damit ab Juli Lebensmittel billiger werden können, wird das der Nationalrat kommenden Donnerstag beschließen. Die Mehrwertsteuer unter anderem für Eier, Milch, Mehl oder Äpfel wird von 10 auf knapp 5% sinken. Mit der niedrigeren Steuer auf viele Grundnahrungsmittel will die Regierung die Menschen wegen der weiter spürbaren Teuerung entlasten. Finanzminister Martha Bauer erwartet, dass sich ein durchschnittlicher Haushalt 100 Euro pro Jahr damit sparen soll. Kosten soll das 400 Millionen im Jahr. Die Gegenfinanzierung ist aber noch nicht im Trockenen. Die Regierung zieht die Förderung für den sogenannten Agrardiesel vor. Ursprünglich hätte die Rückvergütung für Landwirte erst 2027 ausbezahlt werden sollen. Jetzt passiert das ein Jahr früher, heißt es von Bundeskanzler Stocker und Landwirtschaftsminister Totschnig. Je Liter Diesel soll es 16 Cent als Unterstützung geben, ein Ausgleich für die teuren Dieselpreise wegen des Irankriegs. Heute werden beim Gentleman's Ride weltweit und auch in Österreich Spenden für die Männergesundheit gesammelt. Eine Charity-Veranstaltung auf Motorrädern, erklärt Veranstalter Clemens Schilhan.
2: Ältere Bikes, Custom-Umbauten, Coffee Racer. Man fährt stilvoll gekleidet im Anzug, mit Krawatte oder Fliege. Jeder Teilnehmer spendet einen gewissen Betrag. Und die Spenden kommen an die Dachorganisation, die dann das gewissen Forschungsprojekten für die Männergesundheit zukommen lässt. Zum Beispiel Prostatakrebsforschung oder auch mentale Gesundheit für Männer.
1: In Österreich findet der Gentleman's Ride in Graz, Wien, Wiener Neustadt, Salzburg und Linz statt. Einen Rückschlag für US-Präsident Trump gibt es um den über 340 Millionen Euro teuren Bau des Ballsaals im Weißen Haus. Der Senat hat verhindert, dass Steuergeld für das umstrittene Projekt fließt und hat 1 Milliarde US-Dollar für den Secret Service blockiert, um die Sicherheit zu verbessern, inklusive des Ballsaals. Trump hat davor erklärt, dass der Ballsaal nur von privaten Spendern finanziert wird. 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
2: Einen angenehmen Sonntagvormittag. Herzlich willkommen zum Radio U1 Studio Frühschoppen. Es gibt wieder 2 Stunden lang viel zünftige Musik, passend zum Frühschoppen. Und Juhe aus Tirol wird auch bei mir in dieser Stunde zu Gast sein. Sie präsentieren nämlich ihr niegelnagelneues Album, ganz exklusiv hier bei uns. Und da gibt es natürlich auch viel mit dem Richie darüber zu sprechen. Mehr dazu zwischen 11 und 12 Uhr, jetzt in dieser Stunde. Da gibt's Hits unter anderem von den Zellbergbuben. Dann ist die Außerfeldner Tanzelmusi mit dabei. Die Zillertaler spielen für uns ein traditionelles Stück und den Start, den machen die Grubertaler. Und sie sagen, Landleben heißt zusammenheben.

Schwungvoll ihr Sound, die Alpen-Obergräner beim Jakob in Marschwanden. Seit vielen, vielen Jahren stehen auch die Zellbergbuben schon gemeinsam auf der Bühne und gerade jetzt in der Sommersaison hat zum Beispiel der Gerhard einen doppelten Stress. Neben dem Zellbergstüberl, wo auch täglich musiziert wird, sind sie natürlich auch sehr viel musikalisch unterwegs und sie feiern ja auch bald schon ihre große Alpenparty in Fügen. Aber musikalisch sind sie heute bei uns mit dabei. Wenn ich geig, dann geigi. Die Zellbergbuben.

Tiroler Sima Tragal mit der ewigen Liebe. Das ist unser Studio-Frühschoppen am Sonntag und ja, viel zünftige Musik, ganz passend für Ihren Frühschoppen. Ganz egal, ob Sie gemütlich noch im Gasthaus sitzen oder noch am Frühstückstisch. Wir unterhalten Sie mit viel Musik und die Madeln vom Land erklingen nun von den Ziegermandern, ein Schneidiger.

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1: Ja, grüß euch, liebe Hörer von Radio U1 Tirol. Da ist der Flo von die Grobertaler. Und natürlich heißt es auch diesen Sonntag wieder ein Feuerwerk der Musik, Schmankerln und Raritäten aus vergangenen Zeiten. Also, schaltet ein und seid dabei. Ich freu mich auf euch.
2: Da ladet er uns ein, also heute wieder zwischen 18 und 19 Uhr die Schmankerln und Raritäten. Und die Auserfeldner Tanzlmusi spielt nun den Peter zur Ehr.

das Geschwister-Trio, die Hormeligen hier bei uns auf Radio U1 Tirol. Die Original Zillertaler waren ja auch sehr viele Jahre musikalisch unterwegs. Vor allem der Rudi Ebster mit seiner Trompete, ein Aushängeschild der Zillertaler Blasmusik. Das muss man schon sagen. Und ja, sie haben es natürlich auch geschafft, mit ein bisschen obergreiner Musik ein bisschen den moderneren Weg auch einzuschlagen. Zumindest in die modernere Volksmusik, wie man hört. Herzkontakt, die Original Zillertaler.

Das ist Musik von Viererblech, Lebenswelt, ein wenig Blasmusik, natürlich auch in unserem Studio Frühschoppen. Wir kommen nun zu einem Tiroler Traditionstanz, der bei keinem Tirolerabend fehlen darf und mittlerweile auch schon bei sämtlichen Hochzeitsfeierlichkeiten als Einlage getanzt wird. Der Holzhackermarsch, ja, wir sind halt die lustigen Holzhackerburm. Die Zillertaler hier bei uns.

ein Liedl, das einfach gute Laune macht hier bei unserem U1-Studio-Frühschoppen. Vollgas Tirol, wenn eine Musi spielt bei uns im Zillertaler, klingt bei Vollgas Tirol tut sich ja auch einiges. Sie waren nämlich fleißig im Tonstudio und präsentieren bald auch neue Musik bei uns.

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Das ist Musik von den Hattinger Buben. Sie präsentieren ja auch bald schon ein neues Album. Musik soll heute erklingen. Das war wirklich auch das richtige Motto. Denn bis 12 Uhr erklingt noch viel zünftige Musik in unserem U1-Studio Frühschoppen. Und da packen auch die jungen Zellberger ihre Geigen schon aus. Der Zillertaler Geigenbauer begleitet uns jetzt durch diesen Vormittag.

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1: Mit Hannes Haab. Ungewöhnliche Verfolgungsjagd im Mühlviertel in der Nacht auf heute. Ein 13-Jähriger war auf der Flucht vor der Polizei im Auto seiner Mutter. Mehr von Martina Steidl.
2: Der Bursche hat in Wartberg ob der Aist im Bezirk Freistadt das Auto der Mutter gestohlen und in der Nacht mit einem gleichaltrigen Freund eine Spritztour unternommen. Die Flucht vor einer Polizeistreife ist dann nach kurzer Zeit zu Ende gewesen. Die beiden sind gegen eine Mauer gecrashed. Passiert ist ihnen zum Glück nichts. Sie sind gleich ausgestiegen und davon gerannt, kurz darauf aber wieder an die Unfallstelle zurückgekehrt. Gegenüber den Beamten haben sie dann von einer coolen Aktion gesprochen. Die Polizei hat die beiden Schüler der Mutter des Lenkers übergeben.
1: Schon in der Nacht zuvor hat ein 13-Jähriger in Wels versucht, vor der Polizei mit seinem Miniroller davonzufahren. Der E-Roller war statt der erlaubten 25 km/h fast doppelt so schnell unterwegs. Ein Sturz hat den Burschen ausgebremst. Er wurde nicht verletzt. Damit ab Juli Lebensmittel billiger werden können, wird das der Nationalrat kommenden Donnerstag beschließen. Die Mehrwertsteuer unter anderem für Eier, Milch, Mehl oder Äpfel wird von 10 auf knapp 5% sinken. Mit der niedrigeren Steuer auf viele Grundnahrungsmittel will die Regierung die Menschen wegen der weiter spürbaren Teuerung entlasten. Finanzminister Martha Bauer erwartet, dass sich ein durchschnittlicher Haushalt 100 Euro pro Jahr damit sparen soll. Kosten soll das 400 Millionen im Jahr. Die Gegenfinanzierung ist aber noch nicht im Trockenen. Nach dem Hunter-Virus-Ausbruch auf einem Kreuzfahrtschiff ist ein Passagier aus Kanada positiv getestet worden. Der Mann, der vor rund einer Woche gemeinsam mit mehr als 120 Passagieren und Besatzungsmitgliedern von der Hondius evakuiert wurde und in Quarantäne gekommen war, hat milde Symptome. Er und seine Lebensgefährtin sind in ein Krankenhaus gebracht worden. Wegen eines landesweiten Streiks in Italien gibt es morgen erhebliche Einschränkungen bei den Öffis. Millionen Fahrgäste müssen mit Verspätungen und Ausfällen rechnen. Der Streik hat einen politischen Hintergrund. Die linke Basisgewerkschaft hat dazu aufgerufen, weil sie Ministerpräsidentin Meloni einen israelfreundlichen Kurs vorwirft.
3: Das ist der Sonntagvormittag um kurz nach 11 Uhr hier bei uns auf Radio U1 Tirol und heute, da haben wir den Frühshop in dieser Stunde ein bisschen anders gestaltet, mit einem kurzen Jingle eröffnet, weil der Ricci Abendung von Johe aus Tirol ist bei mir im Studio zu Gast. Ricci, schön, dass du bist.
4: Ja, Lucky, danke für die Einladung. Am Sonntag, da ist Frühshoppen auf Radio U1 und ich freue mich, dass wir heute ein bisschen reden dürfen und natürlich wieder was brandneues von uns vorstellen.
3: Und zwar die neue CD, aber zuvor hast du ein kleines Geschenk mitgebracht.
4: Genau, ein kleines Geschenk. I'm so-

0: sich auch was Besonderes einfallen lassen, eine neue Kennmelodie zum U1 Frühschoppen.
1: Genau, unser Tom hat da natürlich seine kreative Ader wieder ein bisschen spielen lassen und es ist ja traditionell, so wie wir jetzt auch gesungen haben, auf unserem Heimatradio, Radio U1 Tirol, immer sonntags zum Frühschoppen und dann haben wir das im Zuge von unserer neuen CD-Produktion beim Stefan Erler von Melodie Intersound auch gleich mit aufgenommen und wir hoffen natürlich auch, dass diese ja, neue Kennmelodie vielen Hörern auf U1 auch gefällt.
0: Zum Start der neuen CD sozusagen, die habt ihr am vergangenen Freitag veröffentlicht. Wenn's dir taugt, dann tu's. So nennt sich jetzt der neue Slogan von Juhe aus Tirol.
1: Genau, mittlerweile im 9. Jahr angekommen und wir sagen es immer wieder dazu, unverändert die gleiche Besetzung und wir haben von Anfang an gesagt, Luki, und du warst auch einer der Ersten, der was das war, wir bleiben unserem Motto so gut wie es geht treu, das sind die volkstümlichen Klänge, die haben uns mittlerweile über viele Jahre begleitet, bis über die Landesgrenzen hinaus und wenn es einen taugt, dann tu's, dann geht natürlich vieles, viel leichter und so ist diese Titelmelodie der neuen CD entstanden.
0: Da würde ich sagen, hör mal hinein in neue Musik von Juhe aus Tirol an diesem Sonntag in unserem Studio Frühschoppen. Damit wünscht Lukas Brunner und Richie Abendung jetzt einen schönen Vormittag und eine schöne Frühschoppen.

0: Wenn es dir taugt, dann tu es. Musik von Juhe aus Tirol. So nennt sich auch die neue Produktion. Mittlerweile eure fünfte Produktion, Richie.
1: Genau, unser fünftes Album, die fünfte CD. Hör und Luke, es ist gar nicht einfach in diesen neuen Jahren. Wir versuchen ja mittlerweile viel, viel selber Titel zu schreiben und auch aufzunehmen. Und umso mehr man, ja, Produktionen macht, umso genauer wird man, muss man wirklich sagen, weil wenn man das vergleicht zur ersten CD mit heute, es hat sich natürlich ein bisschen der Sound auch verändert und man wird ein bisschen kritischer, aber unser musikalischer Tonleiter, der Tom, der ist dann wieder zufrieden gewesen, der hat das okay gegeben und jetzt blicken wir voller Stolz auf unsere fünfte CD und da haben wir wieder schwungvolle Melodien aufgenommen und vor allem der ein oder andere Klassiker ist mittlerweile auch bei Juhe aus Tirol nicht mehr wegzudenken und ich glaube wieder, ja, ein tolles Produkt geworden.
0: Und da habt ihr, wie du sagst, eben dem Genre seid ihr treu geblieben, gerade wenn man voller Volksmusik hört, also ein Lied von euch, aber auch ein Abend mit Volksmusik, das war eben dieser Klassiker.
1: Genau, wir haben viele, viele Abende mit Musik und vor allem mit viel Volksmusik erleben dürfen und die Volksmusik ist beliebter denn je, man kriegt selber mit, die Leute taugt, spielen viele wieder die steirische Harmonika und wir haben sogar ja in Amerika die Volksmusik erklingen lassen und haben gesagt, eigentlich eine passende Melodie, ein alter Titel, der Zillertaler Schürzenegger, ein Abend mit Volksmusik.
0: Dann würde ich sagen, hör mal hinein in die Version von Juhe aus Tirol an diesem Sonntag.

0: Das ist der Sonntagsfrühshoppen. Juhe aus Tirol, heute zu Gast mit der neuen Produktion. Es sind eben viele selbst komponierte Lieder mit drauf. Ritschi, du hast schon gesagt, der Tom ist da bei euch ein bisschen federführend, aber ihr seid eigentlich alle drei ein bisschen kreativ immer wieder.
1: Ja, definitiv. Der Tom hat die Ideen und dann versuchen wir das zusammenzusetzen. Und wir haben ja gestern die Premiere auch live gefeiert, sozusagen mit unseren neuen Titeln. Wir waren gestern in Südtirol musikalisch zu Gast und es ist immer wieder eine Freude, wenn man merkt, neue Titel spielen zu können. Es ist natürlich auch eine Herausforderung, dass man die alten eigenen Titel nicht vergisst. Und mittlerweile ist wirklich in unserem Live-Programm speziell auf volkstümliche Klänge und die, was uns kennen, ja, fast 80% eigene Titel. Das hätte man vor 9 Jahren auch nicht geklappt, aber ja, ist ja Mods Gaudi und hoffentlich, lieber Tom, wenn du jetzt zuhörst von Heim aus, die nächsten Ideen wieder sichern, weil ich denke, irgendwann wird es sicher ein 6. Album geben.
0: Mein Rettungsboot klingt aber ein bisschen ungewöhnlich für einen volkstümlichen Titel.
1: Ja, mein Rettungsboot ist auch sozusagen ein moderner Titel. Wir sind da natürlich auch ein bisschen spontan, hauptsächlich volkstümlich, aber der eine oder andere Fuchs, der darf nicht fehlen und so ist auch dieser mit dabei. Aber natürlich unser Herz und unsere Leidenschaft sind die volkstümlichen Klänge.
0: Das hört man bei Heigenmursch, wenn es Wetter ist. Wie viel Tiroler Bauernweisheit steckt da drin?
1: Ja, da wäre jetzt gar nicht allzu viel verraten. Eigentlich meint man, es ist ein Tiroler Bauerntitel, aber wenn man genau hinhocht, dann geht es da um ganz was anderes und nicht gleich ums Hai, sozusagen, was die Kühe noch kriegen.
0: Dann würde ich sagen, viel Spaß jetzt mit Musik von Juhe aus Tirol.

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0: Am Sonntag, da ist Frühschoppen auf Radio U1 Tirol. Heute auch mit Juhe aus Tirol, die ja schon seit vielen, vielen Jahren musikalisch unterwegs sind, seit dem Jahr 2017. Das heißt, Ritschi, nächstes Jahr 10-Jahres-Jubiläum und das wird wahrscheinlich dann auch gefeiert werden.
1: Ja, definitiv. 10 Jahre ist, egal ob in einer Firma oder musikalisch in einer Formation, sicherlich ein großer Meilenstein. Und da sind wir jetzt schon in den Vorbereitungen. Wir werden da im April unser großes Jubiläumsfest feiern. Ich hoffe, Luki, du hast da den Termin auch schon eingetragen, weil deine Termine sind ja auch sehr, sehr voll. Und bis dahin steht jetzt einmal das 2026er Jahr an mit der neuen CD, wo wir wirklich wieder tolle Veranstaltungen spielen dürfen. Aber natürlich, der Fokus gilt dann wieder, so wie wir drei auch sein, wir schauen noch voraus, auch im neuen Jahr 2027, dann 10 Jahre Juhe aus Tirol.
0: Eure musikalischen Vorbilder sind ja Zeltbergburm steht, Tiroler Echo, die haben ja alle schon bei euren Veranstaltungen gespielt. Jetzt steht aber auch Zillertal Tour und Bryan Adams auf eurer Homepage. Sind die noch beim 10-jährigen Jubiläum dabei?
1: Ja, bei Bryan Adams, Luki, habe ich jetzt einmal die Anfrage gestellt. Ich bin leider in die Mobilbox gekommen, aber er wird mir noch schon zurückrufen. Ich denke, Jochberg Martin wird sicher auch als Gast wieder mit dabei sein. Der war auch beim Juhe-Fest, du warst mit dabei, wo es uns immer wieder freut, dass das Musizieren auch solche Freundschaften gebildet hat über die 9 Jahre. Und auf das kann man stolz sein. Und wir sagen das auch immer, was man mit der Musik erleben darf, würde man sonst nicht erleben. Das ist ein ganz eigener Flair. Und das denke ich auch immer wieder, wenn wir mit euch unterwegs sind, mit Radio U1 auf die Frühschoppen oder auch beim Gauderfest und so weiter. Das ist einfach was Besonderes. Und da sind wir wirklich auch voller Freude, dass wir da auch ja, 10 Jahre dann mit dabei sein, jetzt im 9. Jahr.
0: Da kann man nur sagen, Paris gespielt und auch Paris tanzt.
1: Genau, so lassen wir es aufgehen. Auch wieder ein neuer Titel von uns. Vielleicht wird ein bisschen dazu tanzt daheim zum Frühschoppen auf Radio U1 Tirol.

0: Borisch tanzt und Borisch aufgespielt. Mit Juhe aus Tirol sozusagen. Borisch darf in eurem Repertoire nicht fehlen und auch Themenlieder auf euren CDs, Richie. Ihr habt unter anderem natürlich für viele schon Lieder geschrieben. Das Almleben ist relativ gut umgekommen. Der Jungzüchtermarsch. Und jetzt habt ihr euch die Schafzüchter vorgenommen.
1: Genau, das hat ein bisschen eine besondere Verbindung zum Dom. Der Dom war ja vor Juhe aus Tirol mit seinen Kollegen als die Kittellupfer unterwegs. Die haben, glaube ich, 90% auf Schafausstellungen und in diversen Stellen aufgespielt, weil seine Kollegen sind leidenschaftliche Schafzüchter. Und das muss man auch sagen, also eine Schafzucht, das ist ja auch mit viel Arbeit verbunden. Und da hat der Dom wirklich wieder mal seine kreative Ader sprühen lassen, wie bei vielen Titeln. Und wie soll man da sagen, ich glaube, das ist ganz was Besonderes. Die, die sich mit dem identifizieren können, die wissen, von was wir singen. Und ich glaube, dieser Titel trifft für viele ein bisschen ins Herz rein, wenn wir sagen, wir singen über die Schafzüchter, weil das ist natürlich auch ein ganz hochgelebtes Brauchtum.
0: Also schon was Besonderes. Dann würde ich sagen, die Schafzüchter werden jetzt ein bisschen hervorgehoben und hochgelebt, sozusagen mit Musik von Juhe aus Tirol.

0: Und Juhe aus Tirol singt da ganz speziell für die Schafzüchter hier auf Radio U1 Tirol. Die erste Single-Auskopplung von diesem Album war für euch natürlich auch was Besonderes, und zwar die USA-Reise im letzten Jahr. Wie sehr sind die Erinnerungen noch geblieben, Richie?
1: Ja, Luki, Frage an dich. Wie sind die Erinnerungen bei dir geblieben? Du warst ja auch mit dabei.
0: Ja, es war ein Mozdra-Ra in USA.
1: Genau, ein Mozdra-Ra, das kommt, oder das beschreibt es gut für alle, die was nicht dabei waren, was wir da erlebt haben. Das wird man auch nicht so schnell erleben. Wir sind da, ja, auf Amerika geflogen, haben nicht gewusst, was uns erwartet, und dann haben wir aber gesehen, was da wirklich los ist auf dem German Fest in Milwaukee. Ein guter Satz, der wird mir wahrscheinlich ewig in Erinnerung bleiben, wie der Tom gesagt hat, dass ich einmal die Gamsland Schwarz und Braun in Amerika spiele, hatte ich mir mein Leben nie gedenkt, aber es waren Erinnerungen, und es seien ja Freundschaften entstanden. Es war jetzt auch vor kurzem auch die Debbie im Fasching, die das auch veranstaltet in Amerika bei uns, und das ist was ganz Besonderes, und ich bin mir sicher, da sind wir nie das letzte Mal enden gewesen, und ja, am Ostra ist gewesen, und das haben wir musikalisch schon mit dieser Single auch hoffentlich gut beschrieben. Ein Video, da natürlich auch ein großes Dankeschön an die Luki, du warst an unserer Seite, hast das Ganze auch unterstützt, und ja, das sind Erinnerungen, die bleiben, glaube ich, hoffentlich auch für immer, oder? Was sagst du?
0: Ganz genau so ist es, weil da merkt man, dass die Musik von Juhe aus Tirol weltweit gehört wird. Gerade wenn man bedenkt, dass Tiroler Mädel von euch mittlerweile über 6 Millionen YouTube-Aufrufe. Das ist schon ein Riesenerfolg.
1: Ja, tatsächlich nichts ahnend. Das war damals auf der ersten CD, haben wir gesagt, ja, ein Mädel eigentlich mit den bekanntesten Melodien aus Tirol, und da gibt's ja viele. Das haben wir zusammen geschustert, musikalisch, und dass da dieser Erfolg auf YouTube, und das ist mittlerweile ganz eine andere Dimension, auch diese Plattformen, die nehmen wirklich, sind sehr wichtig geworden, und das ist einfach, ja, täglich Brot. Und da 6 Millionen Aufrufe zu haben, das erfüllt uns schon auch mit Stolz und mit Freude, weil, egal wo wir spielen, das Tiroler Mädel, das kennen mittlerweile ganz, ganz viele, und wir spielen es nach wie vor auch 9 Jahre später sehr, sehr gerne.
0: Und da gibt es auch den passenden Titel auf eurer aktuellen CD, wenn man gerade denkt, voller Volksmusik.
1: Genau, voller Volksmusik, diesem Motto, ich habe es anfangs auch schon erwähnt, sei mir treu geblieben, obwohl anfangs da kritische Stimmen waren, es war da die Zeit ja eher umschwingen auf Party, und wir haben gesagt, wir probieren es, wenn es nichts wird, ja, dann mag es so sein, aber Gott sei Dank sei mir unserem Motto treu geblieben, voller Volksmusik.

0: Das ist Musik von Juhe aus Tirol in unserem Sonntagsfrühschoppen. Der Richie Abendung zu Gast. Richie, jetzt haben wir natürlich viel über die aktuelle Produktion gehört, einige Lieder. Wie geht's denn generell weiter mit Juhe aus Tirol im Jahr 2026?
1: Ja, wir lassen es gleich weitergehen, sozusagen wie die letzten Monate und die letzten Jahre. Voller Fokus jetzt im Sommer geht's relativ rund. Da sind wir auch das ein oder andere Mal eher ein bisschen weiter wieder weg. Im Herbst startet dann die Ballsaison und natürlich auch auf dem ein oder anderen Radio U1 Frühschoppen darf man wieder mit dabei sein. Diesmal sogar in unserer ja fast Heimat in Sellran, in dem Weidenchalet Mitte Juni, wo wir uns auch schon wieder ganz, ganz drauf freuen. Und ja, musikalisch lassen wir es gleich weitergehen. Voller Motivation und voller Freude auch im heurigen Jahr.
0: Ja, und das Ganze jetzt auch mit dem aktuellen Album Wenn's dir taugt, dann tu's. Veröffentlicht worden am vergangenen Freitag. Heute zu hören auf Radio U1 Tirol. Richie, ich sag vielen Dank für deinen Besuch bei uns im Studio. Wünsche alles Gute und freue mich immer wieder auf ein Wiederhören und Wiedersehen.
1: Ja, danke, Luki. Es war mir eine Freude, vor allem am Sonntag zum Frühstück. Shoppen ist eine besondere Gaudi und

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goldene Pferd, die Pfundskerle, mit einem richtigen, ja, Klassiker mittlerweile in unserem Studio Frischhoppen. Ich darf mich von Ihnen verabschieden, sag danke fürs Zuhören, wünsche jetzt noch einen angenehmen Sonntag. Ich freue mich auf ein Wiederhören mit Ihnen hier bei uns auf Radio U1 ab 14 Uhr. Da begrüßt Sie aber, wie gewohnt, Charlie Giermeier mit seinem Wunschkonzert. Lukas Brunner wünscht jetzt alles Gute und Tiroler Land, du starkes Land, da klingt von den Klobensteinern. Und damit wünsche ich einen schönen Sonntag.

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1: Mit Hannes Haab. In Österreich gehen die meisten Kinder immer noch in eine Halbtagsschule. Ein knappes Drittel war in diesem Jahr an Pflichtschulen und AHS-Unterstufen mit einer ganztägigen Betreuung. Das Angebot an echten, verschränkten Schulformen ist gering. Regional gibt es große Unterschiede. Martina Steidl.
2: Gerade einmal 37 Standorte mit sogenanntem verschränkten Angebot sind in den letzten Jahren dazugekommen. Hier wechseln sich Unterricht, Lern- und Freizeit ab. Das heißt, die Kinder werden in den Lernzeiten auch bei den Hausaufgaben oft von den eigenen Lehrern unterstützt. Aktuell gibt es rund 250 echte Ganztagsschulen, der Großteil davon in Wien. Minimale Zuwächse hat es in Kärnten und Niederösterreich gegeben. Eine ganztägige Betreuung bieten zumindest knapp 3.100 Standorte an. Etwa 6 von 10 Schulen für 6- bis 15-Jährige.
1: Obwohl der Bund den Ausbau von Ganztagsschulen seit 15 Jahren fördert, werden die Mittel nur zum Teil von den Ländern abgerufen. Wegen Brandgefahr haben Rettungskräfte heute früh einen Zug auf dem Weg von Salzburg nach München evakuiert. 200 Passagiere mussten im oberbayerischen Traunstein aussteigen, weil die Bremsen eines Waggons völlig überhitzt waren. Die Passagiere wurden in einer Turnhalle untergebracht und sollen im Laufe des Tages auf andere Züge umgebucht werden. Ungewöhnliche Verfolgungsjagd im Mühlviertel in der Nacht auf heute. Ein 13-Jähriger mit einem Gleichaltrigen am Beifahrer war auf der Flucht vor der Polizei im Auto seiner Mutter. Schon nach kurzer Zeit sind die beiden gegen eine Mauer gekracht. Passiert ist ihnen zum Glück nichts. Obwohl die beiden zuerst davongerannt sind, sind sie an die Unfallstelle zurückgekehrt. Die Polizei hat die beiden Burschen der Mutter des Fahrers übergeben. Rückschlag für US-Präsident Trump beim Bau seines neuen Ballsaals im Weißen Haus. Ein Finanzierungstrick des umstrittenen Projekts wurde nun im Senat blockiert. Die Republikaner wollten $1 Milliarde an Steuergeld für den Secret Service aufwenden, um die Sicherheitsvorkehrungen zu verbessern, einschließlich die des Ballsaals, der im September 2028 fertig sein soll.
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1: Mit Hannes Haab. Über 137.000 Österreicherinnen und Österreicher haben sich von Jänner bis März einen neuen Strom- oder Gaslieferanten gesucht. So viele waren es noch nie in einem ersten Quartal, wie die Zahlen der Regulierungsbehörde E-Control zeigen. Jetzt ist ein guter Zeitpunkt, den Anbieter zu wechseln, sagt E-Control-Vorstand Alfons Haber.
2: Es gibt also im Strom- und im Gasbereich Angebote, die jetzt eine Preisgarantie von zum Beispiel 12 Monate haben. Wir gehen davon aus, dass aufgrund der weltweiten Situation die Energiepreise im Herbst also höher werden könnten, Strom und Gas. Und somit könnte man sich jetzt recht viel Geld ersparen.
1: Viele wechseln den Anbieter nicht, weil sie das dann jedes Jahr tun müssten, um dauerhaft günstigen Strom oder Gas zu beziehen. Ein Aufwand, der sich aber lohnt, sagt Haber. Den günstigsten Anbieter findet man mit dem Tarifkalkulator der E-Control. In Österreich gehen die meisten Kinder immer noch in eine Halbtagsschule. Ein knappes Drittel war in diesem Jahr an Pflichtschulen und AHS-Unterstufen mit einer ganztägigen Betreuung. Das Angebot an echten, verschränkten Schulformen ist gering. Gerade einmal 37 Standorte mit so einem Angebot sind in den letzten Jahren dazugekommen. Hier wechseln sich Unterricht, Lern- und Freizeit ab. Aktuell gibt es rund 2150 echte Ganztagsschulen, der Großteil davon in Wien. Eine ganztägige Betreuung bieten zumindest knapp 3100 Standorte in Österreich. An. Die Regierung zieht die Förderung für den sogenannten Agrardiesel vor. Heuer im Dezember statt erst 2027 und 2028 will die Regierung die Vergütung für die Landwirte auszahlen. Je Liter Diesel sollen es 16 Cent als Unterstützung geben, wegen der hohen Dieselpreise wegen des Irankriegs. 100 Millionen Euro sind im Doppelbudget dafür vorgesehen. Der ÖVP-Bauernbund ist zufrieden. Die Naturschützer vom WWF kritisieren, dass Steuergeld verschwendet wird, um fossile Abhängigkeiten zu verlängern. Eine Negativserie hat ein 61-jähriger Autofahrer in Oberösterreich hingelegt. Die Polizei hat den Welser 7-mal in 7 Monaten ohne Führerschein erwischt. Diesmal auch betrunken. Der 61-jährige hatte über 1,3 Promille. Die Polizei hat dem Mann die Weiterfahrt verboten und ihn ein weiteres Mal angezeigt.
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1: Mit Hannes Haab. Zum dritten Mal in Folge fällt die Titelentscheidung in der Fußball-Bundesliga erst in der letzten Runde. Entweder der LASK oder Sturm Graz wird sich die Meisterkrone heute aufsetzen. Sturmtrainer Fabio Ingolic zeigt sich gelassen.
2: Wir wollen es sehr simpel halten. Wir wollen gar nicht auf zu viele taktische Dinge eingehen, sondern einfach schauen, ja, dass das Energielevel und das Spannungslevel einfach sehr hoch ist und dass wir dann ein normales Fußballspiel abliefern können, wo wir uns auf unsere Leistung konzentrieren und ja hoffentlich Rapid Wien erneut schlagen können.
1: Die Grazer müssen gegen Rapid zwingend gewinnen, denn LASK reicht bei der Wiener Austria bereits ein Remis. Anpfiff ist in etwa einer halben Stunde. Einen schweren Unfall hat es in der Nacht auf heute auf der A2 der Südautobahn bei Traiskirchen in Niederösterreich gegeben. Ein 42-jähriger Mann ist mit seinem Auto von der Fahrbahn abgekommen. Das Auto dürfte sich mehrmals überschlagen haben. Dabei ist der Fahrer auf die Straße geschleudert worden. Nachkommende Fahrzeuge haben ihn überrollt. Für den 42-Jährigen ist jede Hilfe zu spät gekommen. Einen weiteren Todesfall gibt es rund um die Bergung von italienischen Tauchern auf den Malediven. Ein Taucher der Rettungscrew hat während des Tauchgangs einen Schwächeanfall erlitten. Er ist später in einem Spital verstorben. Der Tod des Rettungstauchers stoppt die Suche vorerst. Am Donnerstag sind 3 Frauen und 2 Männer aus Italien bei einem Tauchunfall verstorben. Erst ein toter Taucher konnte geborgen werden. Über 137.000 Österreicherinnen und Österreicher haben sich von Jänner bis März einen neuen Strom- oder Gaslieferanten gesucht. So viele waren es noch nie in einem ersten Quartal, zeigen die Zahlen der E-Control. Die Regulierungsbehörde weist auch darauf hin, dass aktuell ein guter Zeitpunkt ist, seinen Anbieter zu wechseln, weil es gerade einige Preisgarantieangebote gibt und im Herbst die Energiepreise wieder steigen dürften. Den günstigsten Anbieter findet man mit dem Tarifkalkulator der E-Control.
3: Wir schauen für Sie auf Tirol Straßen mit dem Radio 1 Tirol Verkehrsservice. Zunächst mal auf die Fernbahnstraße, Fahrt Richtung Deutschland vor dem Grenztunnel Füssen, Blockabfertigung und bis zu einer halben Stunde Zeitverlust. Und wenn Sie Richtung Südtirol unterwegs sind, ab dem Brenner bis zur Mautstelle Sterzing, circa eine Dreiviertelstunde Zeitverlust. Wo immer es geht, gute und sichere Fahrt. Ein Blick auf die Wetterkarte für den heutigen Nachmittag. In ganz Tirol gehen sich einige Sonnenstunden aus. Zur Sonne kommen auch ein paar Quellwolken und vereinzelt auch kurze Regenschauer sind möglich. Die Temperaturen 14 bis 19 Grad. Aktuell hat es derzeit in Ehrwald 3 Grad, Jenbach 6, Neustift im Stubaital 5 und in Achenkirch aktuell derzeit 4 Grad.
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1: Endlich ist es soweit. Eine Woche ist schon wieder vorbei und jetzt bin ich wieder da für Sie. 3 Stunden lang gibt's gute Unterhaltung mit Ihren Musikwünschen. Charlie Giermeier begrüßt Sie recht herzlich und wünscht Ihnen allen einen schönen Sonntag. 052 42 61 030 und dann die 31 für Ihren Musikwunsch. Mit etwas Glück sind Sie mit dabei. Bis 17 Uhr kann Ihr Musikwunsch erfüllt werden. Wir haben Sie gestern den Song Contest gesehen, eine ganz, ganz tolle Show und wir gratulieren natürlich Bulgarien zum Sieg. Auch alle anderen waren ganz, ganz super. Liebe Grüße an den Cosmo, hat sich gut geschlagen, obwohl er im hinteren Teil zu finden war. Auch die Sarah Engels, ganz liebe Grüße nach Deutschland, eine ganz, ganz tolle Show. Aber es gibt ja ein Leben nach dem Song Contest und da geht's weiter. Weiter geht's auch jetzt bei uns mit unserer heutigen Stammhörerplatte zu Beginn. Einmal einen Wunsch, wo ich mich eine Platte aussuchen kann. Bitteschön.
2: Ja, hallo, U1, Lose Petra. Also, Charlie, heute kannst du dir selbst ein Lied aussuchen. Und danke immer, dass du am Sonntagnachmittag mit deinem Wunschkonzert bei uns bist. Danke, Charlie. Und dann liebe Sonntagsgrüße an Therese und an Therese, an meine allerbesten Freundin und auch an der Cindy Leo und ihren Mann Toni. Danke.
1: Dankeschön, liebe Petra. Einen schönen Sonntag wünsche ich und all jenen, die weltweit mit dabei sind, auch ganz liebe Grüße. Marco Brüssemann im Wuppertal oder der Josef in New York, die Dolly in Belgien und. Viel Spaß und gute Unterhaltung. Die heutige Stammhörerplatte für Sie schon lange nicht mehr gehört. Alex ist Zeit wieder mal zu spielen. Vielleicht schon ein Auftakt für den kommenden Sommerurlaub oder Erinnerungen an Ihren letzten Urlaub. Albano und Romina Bauer und Felicita.

0: Heutige Stammhörerplatte für Sie. Albano und Romina Bauer, Felicita. Auf Deutsch ist das Glück und das wünsche ich Ihnen. Dankeschön für Ihre Treue. 052 42 61 030 und die 31. Vielleicht haben Sie eine Platte schon lange nicht mehr gehört oder möchten Sie jemanden besonders grüßen und nur für sich was wünschen, einfach hier bei uns anrufen. Hier ist da unser erster Musikwunsch am heutigen Sonntag.
1: Hallo, eins, das ist Willi aus Stanz bei Landeck. Ich hätte gern für meine Frau den Musikwunsch. Geh in den Wald mit mir, komm in den Wald mit mir, dann einen Zapfen zupfen. Für Frau Maria Luise, danke.
0: Ja, machen wir natürlich gerne. Liebe Grüße nach Stanz bei Landeck, den Willi, und viel Spaß mit den Jutzis. Auf geht's.

0: Zapfen, Zupfen, Ziepfen,
1: Zempfen. Einer der Hits von den Jutzis, die jungen Zillertaler hier bei uns. Liebe Grüße nun an den Matthias.
2: Hallo U1, hallo Charlie, hier ist Matthias aus Deutschland. Höre jeden Sonntag schon jahrelang deine Sendung. Heute habe ich einen Wunsch für meine Frau von Keda Christine mit ihrem ESC-Vorentscheidtitel Ibren. Tolles Lied. Grüßen möchte ich Maria und Martina Sies aus Ried im Oberinntal. Dir, lieber Charlie, und dem ganzen U1-Team noch einen schönen Sonntag. Tschüss.
1: Auch einen schönen Sonntag, lieber Matthias. Dieses Lied haben wir noch nicht im Computer drinnen, aber die Grüße sind auf alle Fälle durchgegangen. Dankeschön, dass du immer zuhörst, Charlies Wunschkonzert. Aber vielleicht wärst du auch mit der Claudia Jung einverstanden.
3: Hallo, lieber Charlie, da ist Gerhard im Mund davon. Ich würde gerne das Lied von Claudia Jung, Amore Amore, hören. Wäre so schön, wenn du mir das auflegen könntest. Herzlichen Dank und liebe Grüße.
1: Liebe Grüße zurück und noch einen schönen Sonntag an die Gerda. Hier ist sie, die Claudia Jung, mit ihrem Hit Amore Amore.

0: Amore, amore, alles dreht sich um die Liebe und wissen alle Hörer, wenn die Liebe dich besucht, hat sie dich ausgesucht. Liebe Grüße noch Fritzens.
1: Hallo, ich bin die Imma aus Madrid und ich wollte für die Rosi von Fritzens mit die Oma nach Paloma. Dankeschön.
0: Okay, dann fahren wir. Einverstanden?

0: Der Christoph und die Tanja, Tanja, der Zillertaler und die Geigerin hier auf Weiß bei Charlies Wunschkonzert. 14.20 Uhr, 10 Minuten vor halb drei. Jetzt gibt es für Sie 2 Minuten und 40 Sekunden Verbrauchinformationen. Aber danach ist schon unser nächster Musikwunsch hier bei uns an diesem Sonntag. Musik von den Nockis.
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14: Hallo Charlie, hier ist die Astrid aus Deutschland. Könntest du bitte von den Nockis das Lied Amore Vero spielen? Danke. Würde mich freuen, wenn es klappt. Wünsche dir und anzuhören einen schönen Sonntag. Ciao.

0: Und Amore Vero hier auf U1. Übrigens, heute an diesem Sonntag, an diesem 17. Mai, ist Internationaler Museumstag und Welttag der sozialen Kommunikationsmittel. Jetzt wissen wir es auch ganz genau. Nächste Sekunde, die Hedi.
1: Hallo Charlie, du bist die Hedi von Goldstrain. Ich wünsche mir heute vom Zillertaler Heimatklang durch, die Stücke auf die rollerischen Almen. Wenn du das nicht hast, an Raimund Heim am Reiterkipfel. Danke
0: und alle einen schönen Tag. Bitte. Lies der Raimund Heim am Reiterköpfel, falls uns der Raimund gerade zuhört. Ganz, ganz liebe Grüße, Raimund.

0: Dreimal nun die Amigos wurden Sie gewünscht, bitteschön.
1: Hallo U1, hallo Charlie. Ich würde mir für Nachmittag fürs Wunschkonzert das Lied wünschen von den Amigos, der kleine Hirtenknabe. Es wäre schön, wenn ich es hören könnte. Dankeschön. Tschüss.
0: Ja, so einen Hirtenknaben haben wir nicht von Amigos, aber was anderes, das ist sicherlich auch eine Freude.
2: Hallo Charlie, du sprichst die Rosmarie aus Laurling. Ich wünsche mir bitte von die Amigos, weißt du, was du für mich bist. Und grüß mich die alle Verwandten und Freundinnen überall. Und dir, Charlie, danke für die schöne Sendung und einen schönen Nachmittag in alle. Danke, Pfiati.
0: Auch schönen Sonntag wünsche ich. Nächster Amigos-Fan.
3: Hallo Charlie, hallo eins, da ist wieder der Sandra von Rotten. Wir hocken heute wieder auf der Terrasse gemütlich und losen natürlich dein Liebeswunschkonzert. Ich darf mir heute gerne wünschen für die Amigos, weißt du, was du für mich bist. Ganz in der Schöne Sommer Oma, die Ballerimmel vorzunehmen, bitte und an alle Freunde und Verwandte und alle, was mich kennen. Und dir, Charlie, wünsche ich heute noch ein schönes Wunschkonzert an alle auch. Vergelt's gut, vielen Dank.
0: Dankeschön, ebenso. Der Sandra sitzt gemütlich auf der Terrasse, ne, Sie vielleicht auch, oder am Balkon, im Garten, in der Küche, Wohnzimmer, oder sind Sie gerade mit dem Auto unterwegs, wünschen wir gute und sichere Fahrt. Bleiben Sie auf dieser Welle von Radio 1 Tirol. Wir haben die beste Musik für Sie, mit Ihren Musikwünschen. Schön, dass Sie bei uns sind.

0: Die Amigos, auch für den Girard und Fideria in Belgien, die hören ja auch immer U1. Die Bindo ist nun am Telefon. Hallo Bindo.
1: Hallo Charlie, hier ist wieder Bindo aus Lippstadt, Deutschland. Ich hätte den Musikwunsch heute von Juche aus Tirol. Wenn es dir taugt, dann tu's. Und grüßen möchte ich das ganze U1-Team. Toll, dass du wieder für uns da bist. Und ich wünsche dir von Herzen einen schönen Sonntag. Tschüss.
0: Ebenso, schönen Sonntag. Also, wenn es dir taugt, dann tu es. Was Neues aus Juche und aus Tirol.

0: Dreimal wurde Vincent und Fernando gewünscht mit verschiedenen Titeln. Einen Titel können wir spielen. Schauen wir mal, wie der Computer sich entschieden hat.
1: Hallo Charlie, grüß dich, da ist die Rosmarie. Bitte könntest du mir wieder einen Wunsch erfüllen. Und das wäre nämlich das Lied Glaube an Gott, wenn du mal Sorgen hast. Und grüßen möchte alle meine Lieben und die Helga, der auch alles Liebe wünsche. Und besonders für dich, weil du uns immer diese schöne Musik bringst. Herzlichen Dank, Charlie.
2: Okay. Für dich,
1: Charlie.
2: Hallo, mein liebes Radio 1 Tirol. Hier spricht Karin aus Deutschland. Wie schön, lieber Charlie, deine angenehme Stimme und die wunderbaren Melodien des Wunschkonzertes heute wieder hören zu können. Ihr seid spitze. Mein Wunsch wäre das Lied von Vincent und Fernando, Meine Insel, das bist du. Danke, danke. Viele herzliche Grüße gehen an das ganze U1-Team, besonders an dich, Charlie, sowie alle Zuhörer. Und ich wünsche allen noch einen schönen Sonntagnachmittag. Tschüss.
0: Dankeschön, die netten Worte. Liebe Karin, zurück. Liebe Grüße nach Deutschland. Auch an die Rosmarie, liebe Grüße. Jetzt schauen wir, der Computer sich entschieden hat. Vincent und Fernando mit Meine Insel, das bist du. Ich hoffe, die Rosmarie hat auch damit eine Freude. Machen eine schöne Musik, Vincent und Fernando. Da kann man ja alles spielen. Ihnen allen einen wunderschönen und gemütlichen Sonntagnachmittag.

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1: Ja, hallo, U1. Ich würde meine Tochter wünschen, von Melissa Naschenwen, Bergbauernbuch, und lass meine ganze Familie grüßen. Vielen Dank.

0: Guam.
1: Ja, liebe Grüße an den Minister Naschenweng in Liestachtal, hat ja auch oft U1 und auch das Wunschkonzert. Und liebe Grüße auch an den Markus Brüsselmann, ein großer Fan, der größte Fan von der Melissa. Nächster Musikwunsch.
2: Hallo U1, Annemarie Bastemontafons. Ich wünsche mir heute Heimaterde. Allen einen schönen Sonntag. Danke.
1: Auch schönen Sonntag und viel Spaß mit den legendären, muss man schon sagen, unseren Hodelumpen, den Zillertaler Hodelumpen.

Hallo U1, da ist wieder mal die Rosemarie aus Innsbruck. Ich hätte gern meine liebe Tante, Schwester Corolla, bei den Ursulinen und alle Verwandten und Bekannten, was zufällig Zuhoch machen am Nachmittag, einen Gruß geschickt, und ich hätte mir gewünscht von Oswald Zettler entweder Frieden im Herzen oder mein altes Heimathaus. Vielen lieben Dank und euch noch einen schönen Nachmittag. Danke, danke.

0: 14:53 Uhr, 7 Minuten vor 3. Jetzt gibt es 2 Minuten 40 Sekunden Verbraucherinformationen. Danach unser nächster Musikwunsch mit dem Original Zillertaler Heimatklang-Duo. Dann gibt es Nachrichten aus Wien und ich freue mich auf die zweite Stunde mit Ihnen bei Charlies Wunschkonzert. Ihnen allen einen wunderschönen Sonntag.
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5: Hallo U1, schönen Sonntag Charlie, hallo, da ist die Sieglinde. Bitte wünscht mal vom Zillertaler Heimatklang-Duo die Lebenserinnerungen. Danke, wir hören.

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1: Mit Hannes Harp. Zum dritten Mal in Folge fällt die Titelentscheidung in der Fußball-Bundesliga erst in der letzten Runde. Entweder der LASK oder Sturm Graz wird sich die Meisterkrone heute aufsetzen. Sturmtrainer Fabio Ingolic zeigt sich gelassen.
2: Wir wollen es sehr simpel halten. Wir wollen gar nicht auf zu viele taktische Dinge eingehen, sondern einfach schauen, ja, dass das Energielevel und das Spannungslevel einfach sehr hoch ist und dass wir dann ein normales Fußballspiel abliefern können, wo wir uns auf unsere Leistung konzentrieren und ja hoffentlich Rapid Wien erneut schlagen können.
1: Die Grazer müssen gegen Rapid zwingend gewinnen. Den LASK reicht bei der Wiener Austria bereits ein Remis. Anpfiff ist in etwa einer halben Stunde. Einen schweren Unfall hat es in der Nacht auf heute auf der A2 der Südautobahn bei Traiskirchen in Niederösterreich gegeben. Ein 42-jähriger Mann ist mit seinem Auto von der Fahrbahn abgekommen. Das Auto dürfte sich mehrmals überschlagen haben. Dabei ist der Fahrer auf die Straße geschleudert worden. Nachkommende Fahrzeuge haben ihn überrollt. Für den 42-Jährigen ist jede Hilfe zu spät gekommen. Einen weiteren Todesfall gibt es rund um die Bergung von italienischen Tauchern auf den Malediven. Ein Taucher der Rettungscrew hat während des Tauchgangs einen Schwächeanfall erlitten. Er ist später in einem Spital verstorben. Der Tod des Rettungstauchers stoppt die Suche vorerst. Am Donnerstag sind 3 Frauen und 2 Männer aus Italien bei einem Tauchunfall verstorben. Erst ein toter Taucher konnte geborgen werden. Über 137.000 Österreicherinnen und Österreicher haben sich von Jänner bis März einen neuen Strom- oder Gaslieferanten gesucht. So viele waren es noch nie in einem ersten Quartal, zeigen die Zahlen der E-Control. Die Regulierungsbehörde weist auch darauf hin, dass aktuell ein guter Zeitpunkt ist, seinen Anbieter zu wechseln, weil es gerade einige Preisgarantieangebote gibt und im Herbst die Energiepreise wieder steigen dürften. Den günstigsten Anbieter findet man mit dem Tarifkalkulator der E-Control.
3: Wir blicken für Sie auf Tirol Straßen mit dem Radio U1 Tirol Verkehrsservice. Je eine halbe Stunde Zeitverlust haben Sie derzeit auf der B179 Fernbahnstraße, Fahrt Richtung Deutschland vor den Grenztunnel Füssen. Da gibt es Blockabfertigung. Und wenn Sie Richtung Südtirol unterwegs sind, Fahrt Richtung Italien zwischen dem Brennerpass und der Mautstelle Sterzing. Wie gesagt, auch eine halbe Stunde. Ansonsten kommen Sie gut voran. Weiterhin gute Fahrt. Ein Blick auf die Wetterkarte für den heutigen Nachmittag. In ganz Tirol gehen sich noch einige Sonnenstunden aus. Zur Sonne kommen aber auch ein paar Quellwolken und vereinzelt sind kurze Regenschauer möglich. Die Temperaturen steigen auf 14 bis 19 Grad. Einen Ausblick auf heute Abend und heute Nacht. Bis etwa Mitternacht ziehen ein paar Wolken durch. Ganz vereinzelt kann es Regenschauer geben. Danach gibt es verbreitet ein paar klare Stunden. Die Temperaturen sinken auf plus 6 bis minus 1 Grad. Aktuell hat es derzeit in Landeck 17 Grad, in Alpbach 10, Meierhofen 15 und in Kössen derzeit 13 Grad.
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1: Schöne Giermeier begrüße recht herzlich in der zweiten Stunde des Wunschkonzertes. Wenn Sie jetzt erst dazugekommen sind, sind auch Sie recht herzlich willkommen. Ich hoffe, Sie haben es gemütlich, wo immer Sie uns auch gerade zuhören. Für Musikwünsche anrufen hier bei uns. Bis 17 Uhr kann Ihr Musikwunsch erfüllt werden. 052 42 61 030 und dann die 31. Wenn Sie jemanden zum Geburtstag gratulieren wollen oder zur Hochzeit, das geht nur über unser Hörerservice. Da müssen Sie unter der Woche von Montag bis Freitag zu unseren Bürozeiten da bitte anrufen. Unser erster Musikwunsch hätten wir schon parat in dieser Stunde. Bitteschön.
2: Ja, hallo Charlie, grüß dich, Mara Raffheit. So, ich wünsche mir bitte heute von Chris, das Lied, sie kommt aus Südtirol. Ich wünsche jedem einen schönen Sonntag und bis zum nächsten Mal. Vielen Dank, auf Wiederhören.
1: Liebe Grüße der Barbara, hier ist Musik von Chris. Und die Platte heißt wirklich so, sie kommt aus aus Südtirol, nicht, dass ich stotter, die Platte heißt so. Ihnen viel Spaß in diesen zwei Stunden noch, was uns verbleiben. Schön, dass Sie alle mit dabei sind, in nah und in fern.

0: Musik von Chris am diesen Sonntagnachmittag. Zweimal die Cellis wurden gewünscht mit verschiedenen Titeln. Schauen wir mal, wer das reine gemacht hat.
1: Ja, hallo liebes Wohnzimmer, hallo Charlie. Da ist die Freundin. Ich wünsche mal bitte für die Zeltparkour. Ein Zeltparkour gibt mir eine Ruhe. Danke, vierte und schönen Sonntag. Vierte.
2: Hallo U1, grüß dich. Charlie, da ist wieder mal der Josef aus Niederbayern, Landkreis Straubing. Und ich wünsche mir von den Zellbergbürmern Hüttentanz. Die waren ja gestern im Pilgramsberg beim Bergmarktfest und haben wieder eine super Stimmung und eine super Musik gemacht.
0: Machen wir natürlich gerne. Die Zelle ist mit dem Hüttentanz und ich hoffe, die Frone hat auch damit eine Freude. Auf geht's zum Aufwärmen am nächsten Sonntagnachmittag.

0: Ich hoffe, Sie sind auch jetzt so richtig in Schwung gekommen hier bei Charlies Wunschkonzert, der Original-Almrauschklang. Sehr, sehr beliebt hier bei uns beim Sender. Dreimal haben die Hörer angerufen mit verschiedenen Titeln oder zweimal mit verschiedenen Titeln, einmal nur Almrauschklang. Bitte schön, schauen wir, wer das Rennen gemacht hat.
1: Hallo Eins, hallo Charlie, da ist die Resi. Ich wünsche mir bitte ein Lied von Almrauschklang. Vielen Dank und einen schönen Sonntag.
0: Auch schönen Sonntag.
2: Hallo U1, hallo Charlie, hier ist Andrea Zader aus Siegbach Dringenstein aus Deutschland. Ich wünsche mir vom Original Almrauschklang Der Stern unserer Liebe und wünsche dir und allen Hörern von U1 einen schönen Sonntag. Danke.
3: Hallo U1, da ist der Roswitha nun auch wieder vom Echtal und ich wünsche mir das Lied Die Grünalmkapelle am Berg. Vom Almrauschklang. Wäre ganz nett, wenn Sie mir diesen Wunsch erfüllen könnten. Und ich wünsche Ihnen, Herr Charlie, ganz einen schönen Sonntag und vielen Dank für Ihre ganz liebevolle, nette Anekdoten, die Sie immer bei Ihrer Sendung bringen. Ganz schönen Dank und nochmal einen schönen Sonntag.

0: Original Almroschan hier bei Charlies Wunschkonzert. 052 42 61 030 und dann die 31 für Ihre Musikwunsch. Vielleicht haben Sie schon eine Platte länger nicht gehört oder wollen einen tollen Older hören. Wie auch immer, einfach anrufen. Etwas Glück sind Sie mit dabei. Bis 17 Uhr kann Ihr Musikwunsch erfüllt werden. Und wer hatte das Glück?
1: Hallo O1, hallo Charlie, da ist die Walter aus Kirchberg und ich wünsche mir bitte für die alten Kavaliere, es ist schön, dass du da bist. Und grüß alle, die mich kennen und mögen. Danke.
0: Liebe Grüße an die Waldraut, hier sehen Sie die Tiroler Alpenkavaliere, der Martin und der Heinz. Es ist schön, dass es dich gibt. Es ist schön, dass es Sie gibt da draußen, wo immer Sie uns auch gerade zuhören. Wir sind hier eine richtige Radiofamilie schon geworden. Eine Sonntagsfamilie und eine U1-Familie.
2: So einen wunderschönen Abend.

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1: Ja, hallo U1 Tirol. Hallo lieber Charlie. Hier spricht die Uschi aus Süddeutschland. Ich hätte gerne einen Musikwunsch, und zwar von den Grubertalern, die Vogelwiese. Und ich möchte ganz lieb grüßen ins Zillertal zu Andrea und ihrem Sohn Michael, sowie nach Südtirol zu der Familie Resch im Steinecker Hof und all meine lieben Freunde und natürlich das ganze U1-Team. Und vielen Dank für eure tolle Sendungen. Macht's gut, liebe Grüße.

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5: Hallo, liebes U1-Team. Hallo, lieber Charlie. Hier ist die Manuela aus Deutschland. Ich würde mir heute von Markus Kreuz heute gehen wir noch nicht heim wünschen. Liebe Grüße gehen ans ganze U1-Team. An dich, lieber Charlie. Ich wünsche allen noch einen schönen Sonntag. Bis bald. Dankeschön. Tschüss.

0: Ne, wenn Sie unterwegs sind, Wines einschalten, dann brauchen Sie nicht nach Hause gehen, wie auch immer. Ich hoffe, Ihnen geht's gut, Sie haben es gemütlich, wo immer Sie uns auch gerade zuhören. Bis 17 Uhr machen Sie noch Musikprogramm unter 052 42 61 030 und die 31. Übrigens, an diesem Sonntag ist der Welthypertonietag, es ist der Weltblutdrucktag, ein Aktionstag, um das Bewusstsein für Bluthochdruck zu schärfen und über Prävention sowie Behandlung sich zu informieren. Ich hoffe, Ihnen geht es aber gut. Ja, mit dem Blutdruck ist auch alles okay. Im U1-Hirn, da geht es ja gut. U1 ist ja das Radio mit Herz und auch das Genesungsradio. Unser nächster Wunsch führt uns zur Barbara.
1: Hallo, und das ist die Barbara aus Dortmund. Ich habe einen Plattenwunsch. Louis Martin, Louis Armstrong, My Full World, okay? Alles Liebe, ciao dabei, danke.
0: Ah, ciao. Na, die Leitung ein bisschen unterbrochen, Papsi. Hier ist er, der Louis Armstrong aus dem Jahr 1967 Nummer 1 gewesen mit What a Wonderful World. Viel Spaß.

0: The Wonderful World, Louis Armstrong hier bei uns auf U1. Und schon Albert Einstein hat einmal gesagt, man muss die Welt nicht verstehen, man muss sich darin nur zurechtfinden. Nächster Musikwunsch.
1: Hallo Andy, da ist der Max aus Zöll. Ich wünsche mir jetzt von der Großglocknerkapelle Hals. Meine Heimat ist Tirol. Vielen Dank, Charlie, und einen schönen Sonntagnachmittag.

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2: Hallo, da ist die Moni von Niederndorfberg. Und für mich, für die Ziele der Schürzenjäger, heute soll es eine Gaudi werden. Und

0: Musik von den Schürzenjägern an diesen Sonntagnachmittag. Der nächste Musikwunsch wartet schon. Er hat angerufen, Glück gehabt, 052 42 61 030 und die 31. Bitteschön.
1: Hallo Uwe, Tim, hallo Charlie, Dr. Richard Meyer aus Olbuch. Bitte spielt mal, wenn Sie sich zeitlich ausgehört. Etwas von Tiroler Bergsteiger, du. Wenn's davon nix habt, so spielt's bitte für die Fenneberg-Moser. So ein Buchlied. Ein schönen Gruß für die Stundenreise in Bruck, für die Nacht von Frieder in Bruck, für meine ganzen Verwandten überall und alles, was wir sonst kennen. Ich wünsche euch einen schönen Sonntag. Servus, Pferdeng. Danke.
0: Legendär, Fenneberg-Moser mit dem Alpacher Lied. Viel Spaß.

Hallo Charlie, da ist die Lisbeth. Ich wünsche aber bitte Verhüllerwind. Wo herrscht man heute an Jodler? Grüßen möchte ich noch die Ruth und die Ida in Längenfeld und all, was wir kennen. Danke Charlie und einen schönen Sonntag.

0: Höllerwind an diesem Sonntag, an diesem 17. Mai. Übrigens an einem 17. Mai 1792 war es, da war die Gründung der New Yorker Börse, die Wall Street. 1846 an einem 17. Mai Adolf Sachs patentiert das Saxophon. Und 1952 an einem 17. Mai Sportvereine aus Innsbruck, Partenkirchen, Bischofshofen und Oberstdorf rufen die heute als Vierschanzentournee bekannte deutsch-österreichische Springertournee ins Leben. Zurück in die Vergangenheit, jetzt wieder zur Gegenwart zu unserem nächsten Musikwunsch.
1: Hallo, eins, das ist die Hilde aus Flisch. Hallo, Charlie. Ich wünsche mir bitte für Mittersill Alpenrose aus Mittersill. Grüßen möchte meine Schwester und meinen Schwager. Anna und Alois. Dankeschön und schönen Nachmittag.

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5: Hallo Radio U1. Hallo lieber Charlie. Da ist Elisabeth aus Devand in Osttirol. Ich wünsche mir heute für unseren Sohn Matthias Sundinger und alle seine Freunde aus der Lebenshilfe, seinen Therapiefreunden, das Lied vom Original-Tiroler Echo, wenn ich nicht I war ich gern der Hiha. Weiter möchten wir dir, lieber Charlie, Danke sagen für den schönen Sonntagnachmittag und allen anderen wünschen wir schöne Grüße von Matthias und Elisabeth aus Osttirol.

Eine zweite Stunde vom Wunschkonzert ist fast schon wieder vorbei. Wir werfen noch einen Blick, wer heute Geburtstag hat, auf eine Bauernregel für heute und natürlich, wer Namenstag hat. Wenn Sie heute Namenstag haben, Walter, Dietmar oder Antone heißen, auf diesem Wege alles Liebe und alles Gute. Eine Bauernregel sagt uns, ist der Mai kühl und nass, füllt es den Bauern Scheun und Fass. Ne? Ein bisschen geregnet hat es ja. Und wenn Sie heute Geburtstag haben, wünschen wir auch alles Gute und alles Liebe. Sie sind in bester Gesellschaft. Udo Lindenberg, der feiert heute seinen 80. Geburtstag und der erfolgreiche Schlagersänger Bernhard Brink, der feiert auch seinen 74. Happy Birthday. Und wie gesagt, wenn Sie Geburtstag haben sollten, alles Gute. Bis 17 Uhr gehen noch Ihre Musikwünsche. Anrufen, etwas Glück sind Sie mit dabei. 052 42 61 030 und dann die 31. Wenn wir mal für Sie jemand anrufen sollen, zum Geburtstag gratulieren, zur Hochzeit und so weiter, dann bitte von Montag bis Freitag sich bei unserem Hörerservice melden. Die freuen sich und ich auch. Der Christian aus Chiemgau in Bayern hat angerufen, er wollte den Nicole hören, allein in Griechenland. Lieber Christian, haben wir leider nicht im Computer drinnen. Vielleicht was anderes. So, mit Gedankenklängen von Ricky King kommen wir zu den Weltnachrichten und ich freue mich auf die dritte Stunde mit Ihnen hier bei Charlies Wunschkonzert. Charlie Giermeier wünscht Ihnen allen einen schönen und gemütlichen Sonntagnachmittag.

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1: Mit Hannes Harp. Israel rechnet damit, dass die Kämpfe im Irankrieg wieder losgehen. Derzeit soll die israelische Armee in höchster Bereitschaft sein, wollen mehrere Zeitungen von israelischen Regierungsinsidern wissen. Offenbar warten die USA und Israel auf eine Entscheidung von US-Präsident Trump. Schon am Freitag hat die New York Times berichtet, dass sich auch das Pentagon auf einen möglichen Neubeginn des Kriegs vorbereitet. Hintergrund sind die bisher nicht erreichten Kriegsziele rund um das iranische Atomprogramm. Auch US-Präsident Trump sei mit dem Status der Verhandlungen mit Teheran unzufrieden, heißt es. In den Vereinigten Arabischen Emiraten ist nach einem Drohnenangriff an einem Atomkraftwerk ein Feuer ausgebrochen. Ein Stromgenerator der Anlage soll brennen, die Anlage soll aber sicher sein und der Betrieb soll normal laufen, ist die Info der Emirate. Auch Verletzte soll es nicht geben. Derzeit wird vermutet, dass der Iran die Drohne losgeschickt hat. Dichtes Programm nächste Woche im Nationalrat. Am Mittwoch wird der EU-Asylpakt abgesegnet. Der aktuell ausgesetzte Familiennachzug wird neu geordnet und soll künftig über ein Quotensystem geregelt sein. Am Donnerstag geht es dann darum, Grundnahrungsmittel ab Juli billiger zu machen. Die Abgeordneten beschließen, die Mehrwertsteuer auf bestimmte Lebensmittel zu senken. 2 Euro Steuer pro Paket im Online-Shopping, das soll ab September kommen. Die Paketsteuer soll den lokalen stationären Handel unterstützen und gegen eine Paketflut internationaler Händler vorgehen. Click und Collect, also das Bestellen bei einem Händler, bei dem man das Paket dann selbst abholt, soll von der Steuer ausgenommen sein. Der Lenkungseffekt sei hier aber gering. Rechnet man ein, wie viel der Sprit oder ein Fahrschein kostet, um den Einkauf abzuholen, hat die Johannes Kepler Uni Linz nachgerechnet.
2: Wir blicken für Sie auf Tirol Straßen mit dem Radio 1 Tirol Verkehrsservice. Fernbahnstraße fährt Richtung Deutschland vor dem Grenztunnel Füssen. Blockabfertigung und eine halbe Stunde Wartezeit. Und wenn Sie Richtung Südtirol unterwegs sind, vom Brenner Pass bis zur Maustelle Sterzing, auch circa eine halbe Stunde Zeitverlust. Ansonsten kommen Sie gut voran. Weiterhin gute Fahrt. Ja, das Wetter wird ja langsam aber sicher besser, Gott sei Dank. Und Sie wissen ja, die Eishelligen, die haben sich ja verabschiedet. Mir wäre es recht, wenn Sie die Scheinhelligen einfach gleich mitgenommen haben. Wir kommen zum Wetter für heute Abend und heute Nacht. Bis etwa Mitternacht ziehen ein paar Wolken durch. Ganz vereinzelt kann es Regenschauer geben. Danach gibt es verbreitet ein paar klare Stunden. Die Temperaturen sinken auf +6 bis -1 Grad. Einen Blick auf morgen Montag. Erst Sonne, später Schauer und Gewitter. In den ersten Stunden scheint noch verbreitet die Sonne. Ab dem Vormittag werden die Wolken immer mehr und es kommen einige Regenschauer und einzelne Gewitter dazu. Etwa auf 2000 Meter Höhe sind Schneeschauer mit dabei. Die Temperaturen erreichen 13 bis 20 Grad. Aktuell hat es derzeit in Reutte 14 Grad, in Innsbruck 17, Steinach am Brenner 12 und in Kitzbühel 13 Grad. Und ein Blick nach Osttirol, da ist es derzeit wolkig in Lienz und hat 18 Grad.
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1: Charlie Gehrmann begrüßt Sie recht herzlich in der dritten Stunde des Wunschkonzertes. Wenn Sie jetzt erst dazugekommen sind, sind auch Sie recht herzlich willkommen. 052 42 61 030 und die 31, die Chance ist immer da, dass Sie drankommen mit etwas Glück. Bis 17 Uhr kann Ihr Musikwunsch erfüllt werden. Viele Hörer rufen oft an, um 9 in der Früh schon. Es ist gleich, wenn Sie anrufen, um 9 Uhr oder um 12 Uhr, um 14 Uhr. Bis 17 Uhr kann Ihr Musikwunsch dann erfüllt werden. Liebe Grüße, schicke nur nach Spanien. Ja, der Gertraud ist da. Urlaub machen hört aber U1 in Palma de Mallorca. Hallo Gertraud.
2: Hallo liebes U1-Team, hallo lieber Charlie, da ist wieder mal die Gertraud. Ich schicke euch ganz liebe Urlaubsgrüße aus Palma, da höre ich natürlich auch Radio U1. Ich möchte gern vielleicht für die Kastelrutter Spatzen, das geht ein Leben lang. Und da möchte ich alle Daheimgebliebenen, dir lieber Charlie und dem gesamten U1-Team einen wunderschönen Sonntagnachmittag wünschen. Danke, bis bald.
1: Bis bald, noch schönen Urlaub und viel Spaß noch mit den Kastelrutter Spatzen und dein Leben lang. Liebe Grüße nach Palma de Mallorca, der Gertraud.

Hallo U1, Robert aus Lengenfeld. Muttertag ist zwar schon vorbei, doch ich wünsche mir zum Andenken an meine Mutter Silberfäden. Vielen Dank.

0: Legendär Hartmut Kamper und die Silberfäden hier bei uns auf U1. Bis 17 Uhr machen Sie noch Musikprogramm. Die Ida hat angerufen. Hallo Ida.
1: Hallo Arsch, hallo Charlie, da ist die Ida. Und ich darf mir halt bitte ganz gern das Liedle wünschen. Von die Ladina, das Karussell, das hat mich ganz, ganz fest zufrieden. Vielen, vielen Dank. Danke noch einmal und einen schönen Sonntag, Nachmittag.

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2: Hallo eins. Da ist der Hausrotto aus Hüge. Ich hätte gern einen Musikwunsch für den Funskal zufrieden sein. Grüßen möchte ich meine Frau, die im ersten Stockholm sitzt, und Freiheit, weil sie U1 hochkommen muss, alle Sonntage. Und, Kali, du bist super. Schönen Tag noch. Danke.

0: Superbowl zufrieden sein. Wer nicht zufrieden ist mit dem, was er hat, wird auch nicht zufrieden sein mit dem, was er haben möchte. Unser nächster Musikwunsch wartet schon. Hallo.
1: Hallo U1, hallo Charlie, da ist die Christina Sitzgeld-Bahnhof. Ich darf mir gern ein schönes Liedl von Mario und Christoph wünschen. Das kannst du heute aussuchen. Und ich wünsche allen einen schönen Sonntag. Und dir, lieber Charlie, besonders danke für die Zeit, die du uns immer wieder aufbringst am Sonntag. Und Grüße an das gesamte U1-Team und alle, die mich kennen. Einen schönen Sonntag. Danke.
0: Dankeschön für die netten Worte. Ich habe ein Lied ausgewählt von Mario und Christoph. Was Neues. Mia Donna Italiano. Viel Spaß, der Christine Itzelpanow.

0: Was Neues von Mario und Christoph. Am besten immer von Anfang an mit dabei sein beim Wunschkonzert, dort 3 Stunden lang, jeden Sonntag zwischen 14 und 17 Uhr. Ein Hörer hat angerufen, wollte den Reinhold heim hören, haben wir leider schon gespielt. Jetzt gibt's Verbrauchinformationen, 2 Minuten 48 Sekunden und danach gibt's Musik von Andreas Gabelier.
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2: Hallo U1, hallo Charlie, grüß dich, da ist die Rosemarie aus Mustening in Bayern. Du, ich hätte einen Wunsch, und zwar von Andreas Gabelier, einmal singen wir uns wieder. Den, ich habe meine Mutter hergemessen am 12. Mai. Das war ganz schön, wenn es mir das bringen darfst, Charlie. Charlie, ich wünsche dir noch einen schönen Sonntag. Ciao.

0: Andreas Gavalier. Auch in Graz wird U1 gehört und das Wunschkonzert, die Erika ist nun dran.
1: Hallo U1, hallo lieber Charlie, du bist die Elke aus Graz wieder
0: mal. Die Elke.
1: Bitte spielen wir bitte vor die Hegel, zum Glück gibt es Volksmusik. Danke, ciao Charlie.
0: Liebe Grüße nach Graz, der Elke, zum Glück gibt es Volksmusik, zum Glück gibt es Schlager, Oldies und auch zum Glück gibt es Radio U1.

0: auch zu freuen, wenn man U1 hört. Ich hoffe, Sie haben es gemütlich, wo wir Sie uns auch gerade zuhören, die Sonnenstrahlen vielleicht genießen, bei uns hier in Schwarz scheint die Sonne, wie auch immer, viel Spaß noch bis 17 Uhr. Das Wunschkonzert unter 052 42 61 030 und die 31 für Ihren Musikwunsch. Die Resi ist am Telefon.
1: Ja, hallo Charlie, grüße dich, da ist die Resi. Kannst du mir bitte heute von selber, du und Doris, das Lied spielen, Goldene Ringe. Ich lasse die Maria und der Martin in Sülschen grüßen und die Anita und den Stefan in Fieberbrunn. Dankeschön. Schönes Wochenende.
0: Ich wünsche auch noch schönes Wochenende und einen schönen Sonntag.

0: Heute wurde ja Fußball gespielt, ganz wichtig für alle Fußballfreunde, ganz was Aktuelles. Der LASK steht erstmals nach 61 Jahren wieder als Meister fest. Die Oberösterreicher, die bereits den ÖFB-Cup gewonnen hatten, feierten bei der Austria einen 3:0-Sieg und krönten sich wie 1965 zum Doublesieger. Wir gratulieren recht herzlich. Liebe Grüße nun in die Schweiz.
1: Hi, da ist Daniela aus der Schweiz, liebes U1-Team, wir sind totale Fans von euch und wir wünschen uns vom Dauernecho die besten Kirschen. Das wäre hure nett. Merci vielmal. Adieu.
0: Adieu, vielleicht bis nächste Woche. Hier sind sie, das Dauernecho und die besten Kirschen. Wie Daniela in der Schweiz.

Ich bin Sieglinde. Ich wünsche mir von Ronny, oh my darling Caroline. Und freue mich heute wieder, Schalali zu hören. Alles Gute. Schönen Tag.

0: Für die Franz Sekinder, Ronny und Oma Darling, Caroline aus dem Jahre 1963. Vielleicht haben sie ein bisschen mitgesungen, wer weiß. Nächster Musikwunsch oder Wünsche?
1: Hallo U1, hallo lieber Charlie. Ich würde mir wünschen, von Granster Eche könnten Berge weinen. Das neue Lied würde mich freuen, wenn ihr spielen würdet. Grüße mich dich alle, die mich kennen und mögen. Vor allem euer Team. Und macht weiter so. Danke.
0: Na, das neue Lied haben wir leider nicht im Computer drin, aber was anderes von Granster Eche. Verschenke meine keine Tränen.
2: Hallo, liebes Weinsteam der Stilde. Hallo, Charlie. Bitte spiel mir vom Granstein Echo, verschenke keine Tränen. Danke und noch einen schönen Sonntag. Fertig.

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1: Hallo U1, da spricht Elisabeth. Ich würde mir den Brennerseewalzer wünschen. Vielen Dank.

0: der Brennerseewalzer für die Frau Elisabeth. Der nächste Wunsch führt uns nach in die Steiermark, nach Obersteiermark.
1: Hallo Eins, hallo Charlie, da ist wieder der Helmut aus der Obersteiermarker Sonntag. Und ich hätte heute einen Wunsch von den Edelseern der Pfannenflicker. Und noch einen schönen Sonntag für den ganzen Team. Danke euch.
0: Auch einen schönen Sonntag und viel Spaß mit den Edelseern.

0: sitzt gut.
1: Sie haben heute wieder Musikprogramm gemacht von 14 bis 17 Uhr hier bei Charlies Wunschkonzert. Dankeschön für die vielen, vielen Anrufe heute wieder. Wenn Sie noch nicht drangekommen sind, vielleicht sind Sie gerade derjenige, was nach den Verbraucherinformationen drankommt. Dranbleiben.
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11: Ja, servus, liebes U1-Team, servus, Charlie. Ich spreche die Marlies wieder mal aus der Schweiz. Ich hätte gerne einen Liederwunsch, das neue Lied vom Volkslied, ein Hauch Parfüm. Grüßen damit tue ich alle, die mich kennen im Tiroler Land. Und im Tillertal auch. Und vor allem auch den Martin, den Daniel, den Hirsch von Stark Bärig. War mega bärig am Freitag, mit ihnen sie wieder mal live zu sehen. Und sonst einfach alle, die wir kennen, wünsche allen einen schönen Sonntag. Dir auch, Charlie. Pfiat dich.

Das war's für heute. Das war Charlies Wunschkonzert, wie jeden Sonntag zwischen 14 und 17 Uhr. Dankeschön für die vielen Anrufe und ein Dankeschön, dass Sie wieder mit dabei gewesen sind, in nah und in fern. Wenn es Ihnen gefallen hat, bitte weitersagen Ihren Freunden oder Familie, Arbeitskollegen, wie auch immer. Nächste Woche hören wir uns wieder. Na, vielleicht rufen Sie gerade Sie an. Unbedingt dranbleiben hier bei uns im Programm. Um 18 Uhr meldet sich mein Kollege Florian Klingerschmidt. Da gibt's wieder die Musikschmankerl für Sie. Und Sie wissen auch, wie heißt es so schön, liebe Hörer, wenn man mehr Jahre hinter sich hat als vor sich, denkt man über viele Dinge ganz anders. In diesem Sinne, alles Liebe, alles Gute, bleiben Sie oder werden Sie gesund. Das wünsche ich Ihnen von ganzem Herzen, Ihr, euer Charlie Giermeier. Weiterhin viel Spaß mit dem Programm von U1. Einen schönen Sonntagabend wünsche ich Ihnen und für nächste Woche wünsche ich Ihnen eine Woche mit vielen glücklichen Momenten. Und ich freue mich schon auf ein Wiederhören mit Ihnen. Bis bald.

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1: Mit Hannes Haab. Der LASK ist neuer österreichischer Fußballmeister mit einem 3:0-Sieg bei der Wiener Austria. Gleichzeitig holen die Linzer in dieser Saison auch das Double mit dem Cupsieg und dem Meistertitel. Sturm Graz verpasst den Titel nur knapp mit einem 2:0-Sieg zu Hause gegen Rapid. Im dritten Bundesligaspiel heute gewinnt der TSV Hartberg mit 3:1 gegen Red Bull Salzburg. Die kommende Fußball-WM ist ein gutes Geschäft für die Elektronikhändler in Österreich. Viele holen sich bei der Gelegenheit nämlich einen neuen Fernseher. Nachdem Österreich heuer auch dabei ist, werden es noch mehr sein als sonst. Umso wichtiger ist es, die alten Geräte richtig zu entsorgen, sagt Gabriele Jüli, Präsidentin des Verbands der österreichischen Entsorgungsbetriebe.
2: Wir finden in den alten Fernsehgeräten Eisen, Kupfer, Aluminium, Gold, Silber, Palladium, Kunststoffe und auch Glas ist darin verbaut.
1: Auch als Ersatzteilspender kann der Fernseher andere Geräte wieder fit machen. Wer noch einen funktionierenden alten Fernseher hat, soll ihn nicht im Keller verstauben lassen, sondern zum Beispiel weiterschenken, so Jüli. Israel rechnet damit, dass die Kämpfe im Irankrieg wieder losgehen. Derzeit soll die israelische Armee in höchster Bereitschaft sein, wollen mehrere Zeitungen von israelischen Regierungsinsidern wissen. Offenbar warten die USA und Israel auf eine Entscheidung von US-Präsident Trump. Schon am Freitag hat die New York Times berichtet, dass sich auch das Pentagon auf einen möglichen Neubeginn des Kriegs vorbereitet. Wegen eines landesweiten Streiks in Italien gibt es morgen erhebliche Einschränkungen bei den Öffis. Millionen Fahrgäste müssen mit Verspätungen und Ausfällen rechnen. Der Streik hat einen politischen Hintergrund. Die linke Basisgewerkschaft hat dazu aufgerufen, weil sie Ministerpräsidentin Meloni einen israelfreundlichen Kurs vorwirft.
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1: Mit Hannes Haab. Ein Herzschlagfinale heute in der Fußball-Bundesliga. Der LASK ist neuer österreichischer Fußballmeister. Die Linzer gewinnen im Spiel gegen die Wiener Austria mit 3:0 und holen sich damit den Meisterteller zum Cupsieg dazu. Für Titelverteidiger Sturm Graz hat der 2:0-Sieg zu Hause gegen Rapid nicht gereicht. Der LASK liegt in der Tabelle 2 Punkte vor den Grazern. Auf Platz 3 landet Red Bull Salzburg. Die Bullen verlieren heute gegen den TSV Hartberg mit 1:3. Mit der kommenden Fußball-WM als Anlass gönnen sich viele einen neuen Fernseher. Ein gutes Geschäft für die heimischen Elektronikhändler. Oft fällt der Abschied vom alten Fernseher aber schwer, sagt uns Gabriele Jüli, Präsidentin der österreichischen Abfallentsorger.
2: Der alte landet hoffentlich am Recyclinghof oder am Mistplatz in Wien oder auf dem Abfallsammelzentrum am Land oder wird im Geschäft zurückgegeben. Sehr oft aber hat der einen ideellen Wert, der Fernseher, und könnte ja noch funktionieren. Dann soll man ihn bitte gleich weiterschenken.
1: In einem Fernseher stecken zudem wertvolle Rohstoffe. Die Abfallentsorger holen etwa Gold, Aluminium oder wichtige Industriemetalle aus den Altgeräten raus, sagt Jüli. Nach einem Murenabgang in Kleinadel im Pongau sind nun alle gesperrten Häuser wieder freigegeben. Der Salzburger Landesgeologe hat nach einem Hubschrauberflug Entwarnung gegeben. Die zuletzt noch 3 gesperrten Häuser sind wieder bewohnbar, sagt uns die Feuerwehr. Weil sich die Wetterlage beruhigt hat, hat sich auch der Hang wieder stabilisiert. Freitagabend ist dort der Hang ins Rutschen geraten. Daraufhin sind die Bewohner von 7 Häusern in Sicherheit gebracht worden. Über 137.000 Österreicherinnen und Österreicher haben sich von Jänner bis März einen neuen Strom- oder Gaslieferanten gesucht. So viele waren es noch nie in einem ersten Quartal, zeigen die Zahlen der E-Control. Die Regulierungsbehörde weist auch darauf hin, dass aktuell ein guter Zeitpunkt ist, seinen Anbieter zu wechseln, weil es gerade einige Preisgarantieangebote gibt und im Herbst die Energiepreise wieder steigen dürften. Den günstigsten Anbieter findet man mit dem Tarifkalkulator der E-Control.
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4: Servus, grüß euch und hallo, liebe Freunde. Es ist Sonntagabend, kurz nach 18 Uhr und natürlich heißt es auch heute wieder ein Feuerwerk der Musik, Schmankerln und Raritäten aus vergangenen Zeiten. Im Studio und am Mikrofon von Radio U1 Tirol, euer Florian Klingenschmid. Ja, wir schreiben bereits den 17. Mai und es ist inzwischen meine 186. Sendung für all jene, die vielleicht mitschreiben. Jetzt aber die Informationen zu meiner Sendung. Wenn Sie sich denkt, Sie darf mir auch mal gern so einen lässigen alten Titel wünschen, der mindestens 20 Jahre alt sein muss, dann könntest du es natürlich machen. Schreibt mir eine kurze Mail an florian.feuerwerk@gmx.at oder hinterlasst ein kurzes Kommentar auf der Facebook-Seite von Ins Grobertaler. Und jetzt legen wir musikalisch los. Von Slako Aufsonik und seinen Original-Obergreinern. O St. Florian.

O Sankt Florian. Das war jetzt ein Titel für alle Floriani-Jünger oder einfacher gesagt für alle Feuerwehrkameraden. Und eine gute Fahrt, die gibt's jetzt von den fidelen Intalern.

0: Für ihre lustigen Texte, da waren sie allen bekannt und auch sehr erfolgreich. Die Rede ist vom Duo Fenneberg-Moser. Und da heißt es jetzt ganz einfach, geh nie allein in den Wald, Marie.
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Musik von den Original Koglerburm, die habe ich jetzt fink aus dem Archiv rausgeholt. Den Züricher Schlüsselmarsch. Und gleich im Anschluss, da gibt's noch die Original Fidel Mölterler mit Blumen am Grab.

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6: Ja, liebe Freunde, nach dieser kurzen Werbepause natürlich nach wie vor am Mikrofon und im Studio von Radio U1 Tirol, euer Florian Klingenschmidt. Wie eingangs erwähnt, die inzwischen 186. Sendung und ich kann Ihnen sagen, es macht mir nach wie vor richtig viel Spaß, euch mit dem ein oder anderen Gusterstückel unterhalten zu dürfen. Und das verlässliche Stückel habe ich jetzt auch wieder ausgeräumt vom Goldried Quintett, die Goldried Potpourri.

Der Erich Reiter und seine Delphabuben waren eine der besten Bands der 70er und 80er Jahre. Und die Elfi aus Delfs, die hat mir angeschrieben, sie wünscht sich einen ganz, ganz tollen Titel von Erich Reiter und seinen Delphabuben. Die Delfer Grüße.

lässige Musi von Erich Reiter und seinen Telfer-Burm. Ja, und ebenfalls international eine sehr erfolgreiche Gruppe, das war Sommerwind. Und da habe ich jetzt auch ein richtig lässiges Liedl für ihn vorbereitet. Komm, ich zeige dir den Himmel.

Und ich darf einen nächsten Wunsch erfüllen in der heutigen Sendung. Der geht direkt nach Villach, nach Kärnten. Liebe Emmy, ich hoffe, du hast einen Radioleiter auftragend. Speziell für dich, die Oberfellacher Burm mit Liebe pur.

Ich darf einen weiteren Wunsch erfüllen für die Dagmar aus Rettenschüss. Sie wünscht sich Katja Epstein mit ein Indierjunge aus Peru. Mache ich natürlich sehr gerne. Im gleichen Anschluss, da gibt's nur Igor und seine Obergräner.

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Ja, schön langsam biegen wir wieder in die Zielgerade ein der heutigen Sendung. Aber ein bisschen Zeit haben wir noch und die wollen wir natürlich unbedingt nur nützen. Es gibt einen Titel vom Sepp Spondring mit der Karin. Schau das Morgenrot.

Vom Morgenrot komme ich jetzt zu einem Titel, der was mir einfach richtig, richtig, richtig gut gefällt. Man braucht gerade auf den Text losen. Vom Zelper-Tour mit Doris. Bleib ein Mensch.

Und so schnell vergeht eine Stunde voller Musik. Liebe Freunde, liebe Hörer von Radio 1 Tirol, das war's nämlich wieder. Meine inzwischen 186. Sendung, ein Feuerwerk der Musik, Schmankerl und Raritäten aus vergangenen Zeiten. Ich hoffe, ich habe euch wieder ein bisschen Freude machen können mit dem einen oder anderen Gusterstückel und möchte mich natürlich auf diesem Wege auch wieder mal bei euch allen bedanken fürs Zuhören und für eure Treue. Vergelt's Gott tausendmal. Vergesst es mir nicht, zum Herrn ist die Sendung jeden Sonntag von 18 bis 19 Uhr und die Wiederholung dann jeden Mittwoch von 20 bis 21 Uhr. Und zum Abschluss, da habe ich jetzt noch ein Liedl rausgesucht, das, was ich selber gerne dir mal mit den Kindern spiele. Den schwarzen Peter vom Salzburg findet. Ja, und in diesem Sinne wünsche ich euch noch einen ganz feinen restlichen Abend. Nicht vergessen, immer das Heimatradio, Radio U1 Tirol, ganz laut auftragen, weil dann geht alles besser und leichter. Vielleicht sogar das schwarze Peter spielen. Und das Allerwichtigste zum Schluss. Bleibst mir bitte alle gesund. Das wünscht euer Florian Klingenschmidt.

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2: Mit Hannes Harp. Wer online shoppt, soll ab September 2 Euro extra pro Paket draufzahlen. Die neue Paketsteuer soll den lokalen stationären Handel unterstützen und die Paketflut vor allem von chinesischen Billighändlern eindämmen. Wer von der neuen Steuer besonders betroffen ist, sagt uns Christoph Teller von der Linzer Johannes Kepler Uni.
3: Menschen im ländlichen Raum, ja, wo es einfach keine Shopping-Infrastruktur mehr gibt. Ältere Menschen, die einfach weniger Mobilität haben, die auf online angewiesen sind. Menschen mit Behinderungen, aber auch natürlich Personen, die zeitlich auch eingeschränkt sind. Und vor dem Hintergrund trifft es alle, aber manche sind halt stärker betroffen als andere.
2: Click and Collect, also das Bestellen bei einem Händler, bei dem man das Paket dann selber abholt, soll von der Steuer ausgenommen sein. Das nutzen bisher aber nur etwa 6%. Es gibt auch noch einige ungeklärte Fragen, beispielsweise was mit den 2 Euro passiert, wenn man das Paket zurückschickt. Die Regierung zieht die Förderung für den sogenannten Agrardiesel vor. Heuer im Dezember statt erst 2027 und 2028 will die Regierung die Vergütung für die Landwirte auszahlen. Je Liter Diesel sollen es 16 Cent als Unterstützung geben, wegen der hohen Dieselpreise wegen des Iran-Kriegs. 100 Millionen Euro sind im Doppelbudget dafür vorgesehen. Der ÖVP-Bauernbund ist zufrieden. Die Naturschützer vom WWF kritisieren, dass Steuergeld verschwendet wird, um fossile Abhängigkeiten zu verlängern. In Österreich gehen die meisten Kinder immer noch in eine Halbtagsschule. Ein knappes Drittel war in diesem Jahr an Pflichtschulen und AHS-Unterstufen mit einer ganztägigen Betreuung. Das Angebot an echten, verschränkten Schulformen ist gering. Gerade einmal 37 Standorte mit so einem Angebot sind in den letzten Jahren dazugekommen. Hier wechseln sich Unterricht, Lern- und Freizeit ab. Dass hier nur langsam was weitergeht, ist ein bildungspolitisches Versagen, kritisieren heute die Grünen. Fußball-Meisterfeier heute in Linz. Der LASK holt sich mit einem 3:0 gegen die Wiener Austria den Meistertitel in der Bundesliga zum Cupsieg dazu. Die Linzer haben am Ende 2 Punkte Vorsprung in der Tabelle auf Titelverteidiger Sturm Graz. Die Grazer werden trotz 2:0 Erfolg gegen Rapid Vizemeister. Sturm schickt die Hütteldorfer auf Tabellenplatz 5. Damit muss Rapid ins Europacup-Playoff.
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1: Mit Hannes Haab. Ideen gegen Einsamkeit bei jungen Menschen sammelt nun die Plattform Gesundheit Österreich GmbH. Gesucht werden Vorschläge zu Freundschaft, Begegnung, Freizeit, Schule, Online-Räumen oder Nachbarschaft. In etwa 4 Wochen sollen die Vorschläge mit Experten, Jugendlichen und Vereinen diskutiert werden. 16% der unter 30-Jährigen haben in einer Umfrage angegeben, dass sie sich meist oder immer einsam fühlen, zeigen Daten der Gesundheit Österreich GmbH. Wer online shoppt, soll ab September 2 Euro extra pro Paket draufzahlen. Die neue Paketsteuer soll den lokalen stationären Handel unterstützen und die Paketflut vor allem von chinesischen Billighändlern eindämmen. Click und Collect, also das Bestellen bei einem Händler, bei dem man das Paket später selbst abholt, soll von der Steuer ausgenommen sein. Das nutzen bisher aber nur etwa 6%. Es gibt auch noch einige ungeklärte Fragen, wie beispielsweise, was mit den 2 Euro passiert, wenn man das Paket zurückschickt. Dichtes Programm nächste Woche im Nationalrat. Am Mittwoch wird der EU-Asylpakt abgesegnet. Der aktuell ausgesetzte Familiennachzug wird neu geordnet und soll künftig über ein Quotensystem geregelt sein. Am Donnerstag geht es dann darum, Grundnahrungsmittel ab Juli billiger zu machen. Die Abgeordneten beschließen, die Mehrwertsteuer auf bestimmte Lebensmittel zu senken. Wegen eines landesweiten Streiks in Italien gibt es morgen erhebliche Einschränkungen bei den Öffis. Millionen Fahrgäste müssen mit Verspätungen und Ausfällen rechnen. Der Streik hat einen politischen Hintergrund. Die linke Basisgewerkschaft hat dazu aufgerufen, weil sie Ministerpräsidentin Meloni einen israelfreundlichen Kurs vorwirft.
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